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1: Ich bin Ursula Winkler. Bundeskanzler Merz hat die schwarz-rote Koalition zum Jahrestag ihres Amtsantritts zu Zusammenhalt und Optimismus aufgerufen. Merz habe zu Beginn der Kabinettssitzung ein paar Sätze an die Mitglieder gerichtet und sich für die Zusammenarbeit bedankt, sagte Vize-Regierungssprecher Hille.
2: Klare Worte des Kanzlers zum Jahrestag. Es gibt zu dieser Koalition keine Alternative. Allen Schwierigkeiten zum Trotz, die Union und SPD hatten und auch immer noch haben. Aber beide seien staatspolitisch in der Verantwortung, den Erfolg zu suchen. Und auch wenn der Kanzler sich wünscht, dass die Koalition bis zum Ende der Wahlperiode 2029 hält, die Mehrheit der Deutschen glaubt das offenbar nicht. 55% erwarten einen vorzeitigen Bruch der Koalition. Das haben die Meinungsforscher von YouGov so ermittelt. Thomas Thonfeld, Berlin.
1: Der Iran hat laut US-Präsident Trump zugesichert, keine Atomwaffen zu besitzen. Teheran habe außerdem bei anderen Punkten zugestimmt. Welche das sein sollen, ließ Trump bei seinem Statement offen. Es sei sehr wahrscheinlich, dass sie einen Deal machen würden, sagte er. Das iranische Außenamt hatte zuvor Berichte zurückgewiesen, wonach beide Kriegsparteien kurz vor einem Abschluss eines Abkommens stünden. Ein US-Verhandlungsvorschlag werde geprüft, hieß es lediglich. In einer bundesweiten Aktion haben mehr als 2.900 Zollbeamte Paketzusteller kontrolliert. Bei den Kontrollen in Depots und Verteilzentren ging es um Schwarzarbeit und illegale Beschäftigung. Das teilte die Generalzolldirektion mit.
3: Der Zeitdruck ist hoch in der Paketbranche. Die Arbeitsbedingungen gelten als schwierig. Weit verbreitet ist die Praxis, die Paketzustellung in die Hände von Subunternehmern zu geben. Dabei werden auch Aufträge von einem Subunternehmer an den nächsten weitergereicht. Und manche Fahrer erhalten nicht den Mindestlohn, weil ihre Zeiten nicht richtig erfasst werden. Einige von ihnen hätten kein eigenes Auto, sondern müssten das vom Auftraggeber teuer anmieten, heißt es zum Beispiel vom Kölner Hauptzollamt. Bei den Kontrollen geht es darum, gegen illegale Beschäftigung und Ausbeutung vorzugehen. Tine Klimach, Nachrichtenredaktion.
1: Zum Fußball. Der FC Bayern hat das Champions-League-Finale verpasst. Die Münchner kamen im Halbfinal-Rückspiel gegen Paris Saint-Germain daheim nicht über ein 1:1 Unentschieden hinaus. Das Hinspiel hatten die Franzosen mit 5:4 gewonnen.
4: Los geht's mit dem Donnerstag, der allerdings weiterhin etwas zu wünschen übrig lässt. Auch heute sollten Sie sich immer mal wieder auf mögliche Regenschauer über den Tag verteilt einstellen. Und dazu gibt's nach wie vor eine dichte Wolkendecke am Himmel, ohne viel Chance auf Sonnenschein und bei Topwerten bis zu voraussichtlich 11 Grad. Morgen am Freitag soll es dann mit 16 Grad in der Spitze weitergehen. Hier sind keine Regenschauer mehr zu erkennen, deutlich freundlicher als in den letzten Tagen mit Sonne und Wolken im Wechsel. Und das soll dann auch noch am Samstag der Fall sein.

0: Espresso. Die Gedanken zum Auftanken. Die größten Worte der Menschheitsgeschichte. Im Dezember 1970 kniet Bundeskanzler Willy Brandt vor dem Ehrenmal der Helden des Ghettos von Warschau nieder. Ein wichtiger Beitrag zur Entspannung der deutsch-polnischen Beziehungen. Aus seinen Erinnerungen an den Kniefall von Warschau.
1: Immer wieder bin ich gefragt worden, was es mit dieser Geste auf sich gehabt habe. Ob sie etwa geplant gewesen sei. Nein, das war sie nicht. Meine engen Mitarbeiter waren nicht weniger überrascht als jene Reporter und Fotografen, die neben mir standen, und als jene, die der Szene ferngeblieben waren, weil sie Neues nicht erwarteten. Am Abgrund der deutschen Geschichte und unter der Last der Millionen Ermordeten tat ich, was Menschen tun, wenn die Sprache versagt.

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1: Ich bin Ursula Winkler. Die schwarz-rote Koalition ist seit einem Jahr im Amt. Unionsfraktionschef Spahn sieht sie unter Einigungsdruck bei zentralen Reformen. Er zeigte sich diesbezüglich aber auch zuversichtlich. Wirtschaftswachstum zu erzeugen, wertete Spahn in der ARD-Sendung Maischberger als zentrale Aufgabe. Unheimlich viele Menschen müssten schauen, dass sie über die Runden kommen. Die Kaufkraft sei seit 6-7 Jahren nicht gestiegen, sagte Spahn. Deutschland sei ärmer geworden. Das spürten die Leute beim Einkaufen und an der Tankstelle im Alltag. Wie viele Steuern nimmt der Staat in den kommenden Jahren voraussichtlich ein? Bundesfinanzminister Klingbeil stellt am Nachmittag die Ergebnisse der aktuellen Steuerschätzung vor. Sie prognostiziert die Steuereinnahmen von Bund, Ländern und Kommunen bis 2030.
2: Die Bundesregierung hatte wegen der wirtschaftlichen Folgen des Irankriegs zuletzt ihre Konjunkturprognose halbiert und erwartet in diesem Jahr nur noch ein Mini-Wachstum von 0,5%. Die aktuelle Steuerschätzung ist vor allem auch wichtig für die Planungen des neuen Haushalts. Laut einem ersten Entwurf sind im kommenden Jahr im Kernhaushalt Ausgaben von über 543 Milliarden Euro vorgesehen. Und trotz geplanter Einsparungen und Kürzungen soll die Neuverschuldung auf über 110 Milliarden Euro ansteigen. Derzeit sind die Ministerien dran, um weitere Sparmaßnahmen vorzulegen. Tine Klimach, Berlin.
1: Zwischen dem Vatikan und der US-Regierung brodelt es gewaltig. Vor allem Präsident Trump attackiert Papst Leo nach dessen Kritik am Irankrieg. Nun ist US-Außenminister Rubio auf Mission Schadensbegrenzung. Leo empfängt ihn heute im Vatikan zu einer Audienz.
3: Es gibt viel zu besprechen, sagt Rubio und meint wohl Wogen glätten, auch wenn das Treffen festgezurrt wurde, bevor es krachte Ostern. Trump, total wütend, vergleicht sich mit Jesus, attackiert Leo und unterstellt ihm nun, der fände es okay, wenn der Iran Atomwaffen besitze. Alles Unsinn, meint der Papst hier, lässt sich aber auch nicht den Mund verbieten. Das wird also eine heikle Mission hier für Rubio. Die Beziehungen zwischen beiden Staaten sind auf dem Tiefpunkt. Claudia Wächter, Rom.
1: Zum Fußball. Der FC Bayern hat das Endspiel der Champions League verpasst. Die Münchner kamen im Halbfinal-Rückspiel gegen Paris Saint-Germain am Abend nicht über ein 1:1 hinaus. Das Hinspiel hatten die Franzosen mit 5:4 gewonnen. Sie treffen im Finale nun auf den FC Arsenal.
4: Schön, dass Sie eingeschaltet haben. Hier ist Radio Paradiso mit dem Wetter für Berlin und Brandenburg heute am Donnerstag. Und da sieht es am Himmel immer noch ziemlich düster aus. Ganz, ganz viele Wolken zu erkennen und auch ein paar Regenwolken sind da nach wie vor mit von der Partie. Das Ganze bei Temperaturen bis zu gerade mal 11 Grad. Die Sonne muss sich mal wieder hinten anstellen, soll dann aber spätestens morgen am Freitag wieder deutlich häufiger zum Zug kommen. Hier sind auf jeden Fall weniger Wolken als in den letzten Tagen zu erkennen und auch die Regenwolken scheinen endlich mal davongezogen zu sein. Das Ganze bei Temperaturen um die 15 Grad, 18 Grad maximal voraussichtlich am Samstag.

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1: Geh deinen Weg ruhig, mitten in Lärm und Hast. Und wisse, welchen Frieden die Stille schenken mag. Steh mit allen auf gutem Fuße, wenn es geht. Aber gib dich selbst nicht auf dabei. Sage deine Wahrheit immer ruhig und klar. Und höre die anderen auch an, selbst die Unwissenden, Dummen. Sie haben auch ihre Geschichte. Meide laute und zänkische Menschen. Sie sind eine Plage für dein Gemüt.

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1: Ich bin Ursula Winkler. Bundeskanzler Merz zieht eine gemischte Bilanz seines ersten Amtsjahres und setzt wegen der schwachen Umfragewerte auf wieder wachsende Zustimmung für die schwarz-rote Koalition. Das machte er in der ZDF-Sendung Was nun, Herr Merz, deutlich.
2: Wenn wir jetzt in den Umfragen bei 24% liegen oder sogar noch schlechter, dann ist das völlig inakzeptabel für das Selbstbewusstsein der CDU. Dass viele dann in der Partei auch sagen, was ist da los, geht das nicht besser? Übrigens bei der SPD nicht weniger schwierig. Die SPD steht bei 14%, zum Teil bei 12%. Wir müssen den Anspruch haben, die Mehrheit der Bevölkerung in diesen beiden Parteien oder in der Union und in der SPD gemeinsam auch die Mehrheit wieder zu erreichen.
1: Kanzler Merz im ZDF. US-Präsident Trump sieht die USA nach eigenen Worten kurz vor einer Einigung mit dem Iran. Man sei sehr nah dran, sagte er dem US-Sender PBS. Eine Einigung könne möglicherweise noch vor seiner für kommende Woche geplanten China-Reise zustande kommen. Falls es keinen Deal gäbe, müsse man wieder damit anfangen, den Iran in Grund und Boden zu bombardieren, so Trump. Nach übereinstimmenden US-Medienberichten arbeiten Washington und Teheran mit Vermittlern an einer Absichtserklärung. Das Papier soll einen 30-Tage-Rahmen für Verhandlungen schaffen und den Krieg formell beenden. Die Behörden sind gegen junge Neonazis vorgegangen. Die Polizei durchsuchte Objekte in 12 Bundesländern. 36 Menschen wirft die Bundesanwaltschaft die Bildung oder Mitgliedschaft in den kriminellen Vereinigungen Jung und Stark sowie Deutsche Jugend voran vor.
3: Die meisten der 36 Beschuldigten stammen laut Bundesanwaltschaft aus NRW, gefolgt von Brandenburg und Sachsen. Der Jüngste soll 16 Jahre alt sein. Bundesinnenminister Dobrindt erklärte zu den Durchsuchungen, diese rechtsextremen Jugendgruppen riefen zu Gewalt auf und beteiligten sich an Gewaltaktionen gegenüber politischen Gegnern. Gemeint sind körperliche Angriffe auf Mitglieder der linken Szene oder Störaktionen und Angriffe bei Events wie dem Christopher Street Day. Festnahmen soll es bei den Razzien nicht gegeben haben. Es sei zunächst darum gegangen, Verdachtsmomente aufzuklären. René Tochau, Berlin.
1: Zum Fußball. Der FC Bayern hat das Champions-League-Finale verpasst. Die Münchner kamen im Halbfinal-Rückspiel gegen Paris Saint-Germain daheim nicht über ein 1:1 Unentschieden hinaus. Das Hinspiel hatten die Franzosen mit 5:4 gewonnen. Sie treffen im Finale nun auf den FC Arsenal.
4: Los geht's mit dem Donnerstag, der allerdings weiterhin etwas zu wünschen übrig lässt. Auch heute sollten Sie sich immer mal wieder auf mögliche Regenschauer über den Tag verteilt einstellen. Und dazu gibt's nach wie vor eine dichte Wolkendecke am Himmel, ohne viel Chance auf Sonnenschein und bei Topwerten bis zu voraussichtlich 11 Grad. Morgen am Freitag soll es dann mit 16 Grad in der Spitze weitergehen. Hier sind keine Regenschauer mehr zu erkennen, deutlich freundlicher als in den letzten Tagen mit Sonne und Wolken im Wechsel. Und das soll dann auch noch am Samstag der Fall sein.

0: 24. Oktober 1717 führt der Soldatenkönig Friedrich Wilhelm I. von Preußen die allgemeine Schulpflicht ein. Zum Ende seiner Regentschaft gibt es in Preußen 1480 Schulen.
1: Zuvorderst wollen wir, dass alle unsere Untertanen, denen die Erziehung der Jugend obliegt, Knaben oder Mädchen, höchstens vom 5. Jahre ihres Alters in die Schule schicken und sie so lange zur Schule halten sollen, bis sie nicht nur das Nötigste vom Christentum gefasst haben und fertig lesen und schreiben, sondern auch von demjenigen Rede und Antwort geben können, was ihnen nach den Lehrbüchern beigebracht werden soll.

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1: Ich bin Ursula Winkler. Die schwarz-rote Koalition ist seit einem Jahr im Amt. Unionsfraktionschef Spahn sieht sie unter Einigungsdruck bei zentralen Reformen. Er zeigte sich diesbezüglich aber auch zuversichtlich. Wirtschaftswachstum zu erzeugen, wertete Spahn in der ARD-Sendung Maischberger als zentrale Aufgabe. Unheimlich viele Menschen müssten schauen, dass sie über die Runden kommen. Die Kaufkraft sei seit 6-7 Jahren nicht gestiegen, sagte Spahn. Deutschland sei ärmer geworden. Das spürten die Leute beim Einkaufen und an der Tankstelle im Alltag. Wie viele Steuern nimmt der Staat in den kommenden Jahren voraussichtlich ein? Bundesfinanzminister Klingbeil stellt am Nachmittag die Ergebnisse der aktuellen Steuerschätzung vor. Sie prognostiziert die Steuereinnahmen von Bund, Ländern und Kommunen bis 2030.
2: Die Bundesregierung hatte wegen der wirtschaftlichen Folgen des Irankriegs zuletzt ihre Konjunkturprognose halbiert und erwartet in diesem Jahr nur noch ein Mini-Wachstum von 0,5%. Die aktuelle Steuerschätzung ist vor allem auch wichtig für die Planungen des neuen Haushalts. Laut einem ersten Entwurf sind im kommenden Jahr im Kernhaushalt Ausgaben von über 543 Milliarden Euro vorgesehen. Und trotz geplanter Einsparungen und Kürzungen soll die Neuverschuldung auf über 110 Milliarden Euro ansteigen. Derzeit sind die Ministerien dran, um weitere Sparmaßnahmen vorzulegen. Tine Klimach, Berlin.
1: Man bekommt eine Wohnung nicht, weil der Name ausländisch klingt. Oder man wird wegen des Alters bei der Jobsuche aussortiert. Solche Fälle möglicher Diskriminierung gibt es viele. Jetzt sollen Betroffene dagegen bessere rechtliche Möglichkeiten bekommen. An einem neuen Gesetzentwurf der Regierung gibt es aber deutliche Kritik.
3: Das Gesetz soll vor allem die Frist verlängern, in der Diskriminierte Ansprüche geltend machen können, von 2 auf 4 Monate. Das sei immer noch viel zu kurz, sagt die Antidiskriminierungsbeauftragte des Bundes, Ferda Ataman. Andere EU-Staaten ließen da bis zu 5 Jahre Zeit. Und außerdem müsse das Gesetz auch für staatliche Stellen gelten, so Ataman. Es könne nicht sein, dass Menschen beim Einkaufen im Supermarkt besser vor Diskriminierung geschützt seien als im Umgang mit Ämtern, Behörden, Polizei und Justiz. René Thorau, Berlin.
1: Zum Fußball. Der FC Bayern hat das Champions-League-Finale verpasst. Die Münchner kamen im Halbfinal-Rückspiel gegen Paris Saint-Germain daheim nicht über ein 1:1 Unentschieden hinaus. Das Hinspiel hatten die Franzosen mit 5:4 gewonnen. Sie treffen im Finale nun auf den FC Arsenal.
4: Ja, heute, da wird es nochmal nass, heute nochmal regnerisch bei 11 Grad in der Spitze, aber vor allem leichte Regenschauer und leichten Regen gibt es heute. Morgen dann wahrscheinlich sogar gar kein Regen mehr, aber nochmal viele Wolken. Die Sonne, die schafft es zwischendurch immer mal wieder dadurch zu scheinen. 16 Grad die Maximaltemperatur, deutlich mehr Sonne und weiterhin dann keine Regenschauer, gibt es am Samstag bei 18 Grad in der Spitze.
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4: Musikalisch knackig geweckt und hineingeschickt in den Donnerstag.
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Olivia Dean, Man I Need hier auf ihrem 98.2 Radio Paradiso. Schönen guten Morgen. Nach diesen locker leichten Klängen wird es sehr, sehr gefühlvoll und auch melancholisch mit Eric Clapton und Tears in Heaven.

Song, der Glanz in diesen ansonsten grau und wolkenverhangenen Donnerstagmorgen bringt. Irene Cara, Flashdance, What a Feeling hier auf Ihrem 98.2 Radio Paradiso. Ich wünsche Ihnen insgesamt einen glänzenden Donnerstag heute.

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1: In Psalm 31 spricht der Betende zu Gott: Ich freue mich und bin fröhlich über deine Güte. Du stellst meine Füße auf weiten Raum. Ich wünsche Ihnen einen gesegneten Morgen.
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2: Ich bin Ursula Winkler. Die schwarz-rote Koalition ist seit einem Jahr im Amt. Unionsfraktionschef Spahn sieht sie unter Einigungsdruck bei zentralen Reformen. Er zeigte sich diesbezüglich aber auch zuversichtlich. Wirtschaftswachstum zu erzeugen, wertete Spahn in der ARD-Sendung Maischberger als zentrale Aufgabe. Unheimlich viele Menschen müssten schauen, dass sie über die Runden kommen. Die Kaufkraft sei seit 6-7 Jahren nicht gestiegen, sagte Spahn. Deutschland sei ärmer geworden. Das spürten die Leute beim Einkaufen und an der Tankstelle im Alltag. Wie viele Steuern nimmt der Staat in den kommenden Jahren voraussichtlich ein? Bundesfinanzminister Klingbeil stellt am Nachmittag die Ergebnisse der aktuellen Steuerschätzung vor. Sie prognostiziert die Steuereinnahmen von Bund, Ländern und Kommunen bis 2030.
3: Die Bundesregierung hatte wegen der wirtschaftlichen Folgen des Irankriegs zuletzt ihre Konjunkturprognose halbiert und erwartet in diesem Jahr nur noch ein Mini-Wachstum von 0,5%. Die aktuelle Steuerschätzung ist vor allem auch wichtig für die Planungen des neuen Haushalts. Laut einem ersten Entwurf sind im kommenden Jahr im Kernhaushalt Ausgaben von über 543 Milliarden Euro vorgesehen. Und trotz geplanter Einsparungen und Kürzungen soll die Neuverschuldung auf über 110 Milliarden Euro ansteigen. Derzeit sind die Ministerien dran, um weitere Sparmaßnahmen vorzulegen. Tine Klimach, Berlin.
2: Man bekommt eine Wohnung nicht, weil der Name ausländisch klingt. Oder man wird wegen des Alters bei der Jobsuche aussortiert. Solche Fälle möglicher Diskriminierung gibt es viele. Jetzt sollen Betroffene dagegen bessere rechtliche Möglichkeiten bekommen. An einem neuen Gesetzentwurf der Regierung gibt es aber deutliche Kritik.
4: Das Gesetz soll vor allem die Frist verlängern, in der Diskriminierte Ansprüche geltend machen können, von 2 auf 4 Monate. Das sei immer noch viel zu kurz, sagt die Antidiskriminierungsbeauftragte des Bundes, Ferda Ataman. Andere EU-Staaten ließen da bis zu 5 Jahre Zeit. Und außerdem müsse das Gesetz auch für staatliche Stellen gelten, so Ataman. Es könne nicht sein, dass Menschen beim Einkaufen im Supermarkt besser vor Diskriminierung geschützt seien als im Umgang mit Ämtern, Behörden, Polizei und Justiz. René Thorau, Berlin.
2: Zum Fußball. Der FC Bayern hat das Champions-League-Finale verpasst. Die Münchner kamen im Halbfinal-Rückspiel gegen Paris Saint-Germain daheim nicht über ein 1:1 Unentschieden hinaus. Das Hinspiel hatten die Franzosen mit 5:4 gewonnen. Sie treffen im Finale nun auf den FC Arsenal.
5: Heute können Sie Ihren Regenschirm noch mal gut verwenden, gut einsetzen. Da kommt noch mal natürliche Wässerung von oben runter. 11 Grad dazu die Maximaltemperatur. Morgen wird es wieder ein bisschen milder, 16 Grad. Zwar wolkenverhangen, aber ein paar sonnige Auflockerungen gibt es auch morgen. Und am Samstag ist es dann auf jeden Fall komplett trocken bei 18 Grad in der Spitze.
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5: Auch wenn am Himmel über Berlin noch so einige Wolken, einige dunkle, graue Regenwolken rumschwirren, wir starten hier mal ganz sonnig musikalisch hinein in diesen Tag mit dem Sommersong, dem Sommerhit überhaupt aus dem Jahr 1983. Wow, das ist schon eine ganze Weile her. Das sind Laid Back mit Sunshine Reggae hier auf ihrem 98.2 Radio Paradiso. 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

bis zum letzten Ton. Wunderschön, ein echter moderner Klassiker. Whitney Houston, I Will Always Love You, hier auf Ihrem 98.2 Radio Paradiso. Und er ist auch jetzt schon eine Ikone, eine Pop-Ikone. Musiker, Schauspieler und Model Harry Styles, As It Was. Schönen guten Morgen am Donnerstag, guten Start hinein in den Tag.

Ohne jede Hektik, ganz gelassen mit der unverwechselbaren Tina Turner und Two People hinein in diesen Tag. Hier auf ihrem 98.2 Radio Paradiso. Jetzt wird es romantisch, jetzt wird es gefühlvoll. Love Song vom Feinsten, das ist Kelly Clarkson. Because of You.

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3: Ich bin Katrin Müller. KI-Anwendungen zum missbräuchlichen Erstellen von sexualisierten Deepfakes sollen in der EU künftig verboten sein. Vertreter der Mitgliedstaaten und des Europäischen Parlaments einigten sich auf eine entsprechende Anpassung des KI-Gesetzes. Das teilte die zyprische EU-Ratspräsidentschaft mit. Der Krieg im Iran belastet die angeschlagene Wirtschaft in Deutschland. Konjunkturforscher des arbeitgebernahen Instituts der deutschen Wirtschaft rechnen in diesem Jahr nur noch mit einem Wachstum von 0,4%. Das zeigt eine Auswertung, die der deutschen Presseagentur vorliegt.
4: Bei ihrer letzten Prognose, noch vor dem Iran-Krieg, waren die IW-Experten noch vorsichtig optimistisch und hatten immerhin ein Wachstum von 0,9% erwartet. Aber seit Beginn des Konflikts steigen die Energiepreise und es gibt Lieferprobleme, also halbieren die Fachleute nun ihre Hoffnungen. Laut ihrer Auswertung sinkt die Erwerbstätigkeit, Unternehmen zögern bei Investitionen und Privatleute geben weniger Geld aus. Außerdem leidet das Auslandsgeschäft. Während der Welthandel wächst, schrumpfen die deutschen Exporte. Das Institut befürchtet einen gravierenden Verlust an Wettbewerbsfähigkeit. Ursula Winkler, Nachrichtenredaktion.
3: Der Hantavirus-Ausbruch auf einem Kreuzfahrtschiff beschäftigt nun auch Ärzte in Deutschland. Eine Person, die auf dem Schiff Kontakt zu einem Hantavirus-Fall hatte, kam am Abend mit einem speziellen Transportkonvoi zur vorsorglichen Untersuchung im Uniklinikum Düsseldorf an.
5: Einsatzkräfte der Feuerwehr Düsseldorf hatten sie am Flughafen in Amsterdam übernommen. Sie sei stabil, zeige keine Anzeichen einer Infektion und werde nun vorsorglich untersucht. Laut niederländischem Außenministerium soll es sich um eine 65-jährige Frau handeln. Das Uniklinikum Düsseldorf hat zu der Person dagegen nichts erklärt. Das niederländische Kreuzfahrtschiff ist ja seit gestern Abend Richtung Teneriffa unterwegs. Dort sollen Passagiere und Besatzung in einer Spezialklinik untersucht werden. Thomas Thonfeld, Nachrichtenredaktion.
3: Zum Fußball. Der FC Bayern München hat das Endspiel der Champions League verpasst. Die Münchner kamen am Abend im Halbfinalrückspiel gegen Paris Saint-Germain daheim nicht über ein 1:1 hinaus. Das Hinspiel hatten die Franzosen mit 5:4 gewonnen. Sie treffen im Finale nun auf den FC Arsenal.
6: Wenn Sie einen Garten haben, dann ertragen Sie das Wetter deutlich besser, weil Sie sich immer sagen können, ah, toll für die Pflanzen, die erstrahlen bald wieder in den buntesten Farben. Heute ist es nochmal grau, heute kommt nochmal leicht Regenschauer über den Tag verteilt runter bei 11 Grad als Maximaltemperatur. Morgen wieder ein bisschen milder, frühlingshafter, 16 Grad, kaum Regen, wahrscheinlich sogar gar kein Regen und immer mal wieder ein paar sonnige Auflockerungen bei einer insgesamt doch dicken Wolkendecke. Am Samstag mehr Sonne, wenige Wolken, keine Regenschauer, bei 18 Grad maximal.
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6: Die Verkehrsverhältnisse laden Sie ein, entspannt Ihren Weg und Ihre Strecke zurückzulegen. Momentan kommen Sie ganz gut durch. Fahren Sie vorsichtig.
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6: Mit entspannender Wohlfühlmusik hinein in den

musikalisch wach geküsst am Donnerstagmorgen von Dermot Kennedy und Kiss Me hier auf ihrem 98.2 Radio Paradies. So 13 Minuten nach 6 ist es, und wer es wirklich mal ausprobiert hat, einen Frosch zu küssen, wird gemerkt haben, es klappt zumindest nicht immer mit dem Prinzen, aber ich habe so eine zarte Alternative, einen Kinofilm, einen magischen, Der Frosch und das Wasser. Und über den unterhalte ich mich in der nächsten Stunde mit dem Regisseur des Films und lade Sie dazu dann auch ein ins Kino.

Mr. George Michael, Don't Let the Sun Go Down on Me. Schönen, momentan noch nicht so sonnigen, eher wolkenverhangenen, aber noch trockenen guten Morgen um 18 Minuten nach 6.

Musik aus und über Australien. Man at Work, Down Under und aus den 80ern hier auf ihrem 98.2 Radio Paradiso. Am Donnerstagmorgen 6.21 Uhr haben wir es. Und in Charlottenburg, da ist jetzt schon der Kurfürstendamm zwischen Johannisthaler Straße und Olivaer Platz in beiden Richtungen gesperrt. Das Ganze bis Montag früh, denn da finden an diesem Wochenende die Classic Days statt, die große Oldtimer-Messe. Hier ist Herbert Grönemeyer mit Mensch für Sie. Momentan.

mit einem schönen Gedanken zum Thema Mensch mag ich Sie in diesen Tag schicken, hier auf Ihrem 98.2 Radio Paradiso. Arthur Schopenhauer hat einmal gesagt, ein Mensch kann zwar tun, was er will, aber nicht wollen, was er will. Oh, oh, oh, oh. Das ist hohe Philosophie, darüber lohnt es sich mal nachzudenken, aber vielleicht erstmal sachte wach zu werden am Donnerstagmorgen jetzt zur Musik von Talk Talk. Such a shame, 4 Minuten vor 7.

0: Ein Team ist in einer Sportart absolut spitze, ein Berliner Team. Und zwar hat sich dieses Team in dieser Sportart zum 10. Mal in Folge die deutsche Meisterschaft gesichert. Um welches Team und um welche Sportart es sich handelt, das hören Sie gleich im Hauptstadtkompakt bei Jörg Trotzki. 6:30 haben wir es.
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5: Ich bin Katrin Müller. KI-Anwendungen zum missbräuchlichen Erstellen von sexualisierten Deepfakes sollen in der EU künftig verboten sein. Vertreter der Mitgliedstaaten und des Europäischen Parlaments einigten sich auf eine entsprechende Anpassung des KI-Gesetzes. Das teilte die zyprische EU-Ratspräsidentschaft mit.
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6: Mitja Trotzki, guten Morgen. Der Berliner Senat hat einen neuen Wohnungsbauplan für Spätzfelde vorgelegt. Um die Kleingärten in Treptow zu erhalten, sollen nun größere Teile der Spätschen Baumschulen bebaut werden, teilte Stadtentwicklungssenator Christian Gäbler in einem RBB-Interview mit. Bis zu 2500 Wohnungen sollen danach in Spätzfelde gebaut werden. Geplant sind sie auf größeren Flächen der Baumschule, wo aktuell Gewächshäuser sowie Obst- und Sortengärten sind. Berlin hat einen neuen Landestierschutzbeauftragten. Der Tierarzt Lutz Zengerling habe die Stelle zum 1. Mai übernommen, teilte die Senatsverwaltung für Verbraucherschutz jetzt mit. Bis Ende letzten Jahres war Zengerling Vizepräsident der Tierärztekammer Berlins. Die Stelle des Berliner Tierschutzbeauftragten war seit über einem Jahr unbesetzt. Der Regionalexpress 2 Berlin-Cottbus soll ab dem nächsten Jahr auch im brandenburgischen Bestensee halten. Das teilte der Verkehrsverbund Berlin-Brandenburg mit. Zuvor hatten rund 2.500 Brandenburger eine Online-Petition unterschrieben, in der ein regelmäßiger Stopp in Bestensee gefordert wurde. Dort leben inzwischen 9.000 Menschen. Viele von ihnen pendeln zur Arbeit nach Berlin. Im Volleyball bleiben die Berlin Recycling Volleys deutscher Meister. Die Volleys holten sich in Lüneburg souverän den 10. Titelgewinn in Folge. Im dritten Spiel der Best-of-Five-Serie gewannen sie gegen Lüneburg mit 3:1 und verwandelten damit direkt ihren ersten Matchball.
7: Danke dir, Jörg. 10-mal in Folge deutscher Meister, das ist schon echt beeindruckend. Schönen guten Morgen an diesem Donnerstag. Es ist grau, es ist wolkenfangen, es ist trüber, aber momentan zumindest halten sich die Regenschauer noch zurück. Über den Tag verteilt kommt da immer mal wieder so zumindest der ein oder andere Tropfen jetzt am Vormittag runter. Am Nachmittag, da gibt es auch durchgängiger mal ein paar Regentropfen, aber dann ist auch Schluss für heute und die nächsten Tage. Die nächsten Tage, Freitag bis Sonntag übers Wochenende, sollen trocken bleiben. Morgen geht es schon los mit dann auch 15 Grad als Maximaltemperatur. Heute nur 11 Grad und aktuell 7 Grad. Morgen dann eben 15 Grad und am Samstag sonnige 17 Grad als Maximalwert.
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7: Insgesamt kommen Sie auch heute wieder um diese Uhrzeit ganz gut durch den Berliner Stadtverkehr, aber neu, darauf einstellen bitte in Charlottenburg, der Kurfürstendamm ist zwischen Joachimsthaler Straße und Olivarplatz in beiden Richtungen gesperrt und das Ganze bis Montag früh, denn am Wochenende finden da die Classic Days statt, die große Oldtimer-Messe und da wird jetzt schon alles aufgebaut und dafür vorbereitet. Außerdem aufgepasst bitte auf der A13 Dresden Richtung Schönefelder Kreuz zwischen Groß-Köris und Bestensee, da hat es einen Unfall

0: gegeben. Da ist deswegen die rechte Spur aktuell gesperrt. Bleiben Sie gelassen, wo es nicht so recht vorangeht. Fahren Sie vorsichtig und kommen Sie gut und heil an.
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0: Ohne Hektik, aber mit Joe Cocker hinein in den Donnerstag. 7 Minuten nach 6:30.

Schönen guten Morgen am Donnerstag hier für 98.2 Radio Paradiso. 16 Minuten vor 7 haben wir es und wir möchten Ihnen einen richtig schönen, auch kulinarischen Muttertag bereiten. Muttertag am Sonntag, jetzt am Sonntag, 10. Mai. 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

ich weiß, der Song klingt ganz schön Banane, aber hat ja nichts mit Chiquita zu tun, sondern heißt ja auch Chiquitita von ABBA hier für 98.2 Radio Paradiso. Passt doch aber zu dieser Uhrzeit, während Sie sich gemütlich und lecker Ihre Banane ins Müsli schnippeln. Schönen guten Morgen, 7:07 haben wir es. In der nächsten Stunde lade ich Sie ein ins Kino. Jetzt lade ich Sie ein zu Michael Schulte, For a Second.

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8: Ich bin Katrin Müller. KI-Anwendungen zum missbräuchlichen Erstellen von sexualisierten Deepfakes sollen in der EU künftig verboten sein. Vertreter der Mitgliedstaaten und des Europäischen Parlaments einigten sich auf eine entsprechende Anpassung des KI-Gesetzes. Das teilte die zyprische EU-Ratspräsidentschaft mit.
9: Experten sagen, die Behörden und die Politik reagieren zu spät, aber sie reagieren. Dabei gilt schon jetzt, wer manipulierte Darstellungen sexueller Handlungen ohne Zustimmung der Betroffenen anfertigt oder verbreitet, soll bestraft werden. Deutschland ist gerade dabei, diese EU-Vorgabe in nationales Recht umzusetzen. Bei der aktuellen Einigung heute Nacht ging es allerdings um das Verbot der KI-Funktionen, mit denen solche Deepfakes erstellt werden können. Das Verbot bezieht sich ausdrücklich auch auf das Erstellen von Inhalten, die sexuellen Kindesmissbrauch darstellen. Uli Reitinger, Nachrichtenredaktion.
8: Nach einem Jahr Amtszeit sieht Unionsfraktionschef Spahn die schwarz-rote Koalition unter Einigungsdruck bei zentralen Reformen. Er zeigte sich diesbezüglich aber auch zuversichtlich. Wirtschaftswachstum zu erzeugen, wertete er in der ARD-Sendung Maischberger als zentrale Aufgabe. Unheimlich viele Menschen müssten schauen, dass sie über die Runden kommen, so Spahn. Die Kaufkraft sei seit 6-7 Jahren nicht gestiegen. Deutschland sei ärmer geworden. Eine Person, die auf einem Kreuzfahrtschiff Kontakt zu einer Hantavirus-Infizierten hatte, ist zur vorsorglichen Untersuchung am Uniklinikum Düsseldorf eingetroffen. Man gehe davon aus, dass sie nicht infiziert sei. Sie zeige keine Symptome, hieß es. Auf dem Schiff hatte es nach Hantavirus-Infektionen auch 3 Todesfälle gegeben. Zum Fußball. Aus der Traum vom Finale in der Champions League. Der FC Bayern ist im Halbfinalrückspiel gegen Paris Saint-Germain nicht über ein 1:1 hinausgekommen und damit ausgeschieden.
10: Das erste Duell war 4:5 aus Bayerns Sicht ausgegangen und es dauerte diesmal keine 3 Minuten, bis der Ball schon wieder im Netz zappelte. Weltfußballer Dembélé traf für Paris, jetzt mussten die Bayern schon 2 Tore aufholen. In der Folge sorgte vor allem Schiedsrichter Pinheiro für Diskussionen, der mehrmals fragwürdige Entscheidungen traf gegen die Bayern. Der Ausgleich von Kane in der Nachspielzeit fiel dann zu spät und Titelverteidiger Paris trifft nun im Finale von Budapest auf Arsenal. Fabian Schaffer, Sport. Redaktion.
8: Das Finale ist dann am 30. Mai.
11: Tja, was ist das hier? Ein Wetterfinale hier heute Morgen. Viele Wolken sind unterwegs. Wir haben nur 7 Grad, 11 Grad. Das wird die Maximaltemperatur heute. Und nicht wundern, über den Tag verteilt. Jetzt auch schon am Vormittag können vereinzelt ein paar Tropfen runterkommen. Aber vor allem am Nachmittag wird es wohl ein bisschen durchgängiger nass werden. Morgen dagegen soll es trocken bleiben. Zumindest die allermeiste Zeit. Und sich auch mal wieder zumindest zwischendurch die Sonne zeigen können. Das Ganze bei 15 Grad in der Spitze. Der Samstag wird dann deutlich sonniger. Bleibt trocken bei 17 Grad maximal.
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11: Staut sich der Verkehr aktuell auf der A100 im Stadtring Richtung Wedding zwischen Innsbrucker Platz und Schmargendorf. 10 Minuten sollten Sie auf jeden Fall extra Zeit mitnehmen. Und dann gibt es eine Autoschlange in Lichtenberg und Hohenschönhausen auf der Landsberger Allee zwischen Zechliner Straße und Weißenseer Weg. Das Ganze in Richtung Friedrichshain. Außerdem in Charlottenburg jetzt schon der Kurfürstendamm zwischen Joachimsthaler Straße und Olivaer Platz. In beiden Richtungen gesperrt. Da finden nämlich am Wochenende die Classic Days statt, die große Oldtimer-Messe. Und diese Sperrung wird deswegen auch bis Montag früh andauern und da wird jetzt eben schon für die Classic Days alles aufgebaut. Ich wünsche Ihnen eine gute, eine sichere Fahrt. Fahren Sie weiterhin vorsichtig und kommen Sie gut an.
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11: Der Mann hat schon als Regisseur mit unserem neuen Hollywood-Star Sandra Hüller zusammengearbeitet. Thomas Stuber. Es ist ein neuer Film draußen, Der Frosch und das Wasser. Und den stellt er Ihnen gleich vor. Nach Taylor Swift, Opalite und nach Nick Kershaw. Wouldn't it be good? Schönen guten Morgen am Donnerstag. Gleich 5 Minuten nach 7.

0: Dieser Film wird Ihnen ganz schnell ans Herz wachsen. Der Frosch und das Wasser. Schönen guten Morgen hier auf Ihrem 98.2 Radio Paradiso. Locker leichte Klänge von Taylor Swift am Donnerstagmorgen. Opalite um 13 Minuten nach 7. Der Frosch und das Wasser erzählt die anrührende Geschichte, Freundschaft zwischen einem jungen Mann mit Trisomie 21, also Down-Syndrom, und einem japanischen Geschäftsreisenden, der auf Deutschland-Tour ist und Deutschland-Trip ist. Und Regie geführt bei diesem Kinofilm hat Thomas Stuber. Lieber Thomas, wie würdest du die Geschichte beschreiben?
1: Da ist der Bushi, der wohnt in einem betreuten Wohn, dort ist er nicht so richtig glücklich. Eines Tages büxt er aus und schließt sich völlig überraschend einer japanischen Reisegruppe an und reist mit der quer durch Deutschland, dann durch die Schweiz und am Ende sogar bis nach Japan. Dabei lernt er den von dir gerade eben schon angesprochenen Herrn Kitamura kennen und zwischen den beiden entwickelt sich eine zauberhafte Freundschaft. Die werden wie Brüder.
0: Absolut. Und wie selbstverständlich ist es für dich gewesen, die Rolle des Bushi, des Stefan Busch, mit einem jungen Mann zu besetzen, der auch tatsächlich Trisomie 21 hat?
1: Ich fand von Anfang an, die Idee hatte so eine Selbstverständlichkeit und daraus ableitend wieder so einen Zauber, so eine traumwandlerische Sicherheit. Das ist gar nicht ein, weder kam es mir noch so vor, ich wollte das auch nicht machen, so ein Krankheitsfilm, ne? So ein Film, wo irgendjemand ist krank, irgendwas ist behindert, irgendetwas funktioniert nicht und sonst irgendwas zu zeigen. So. Also in all diesen Kategorien wollten wir nie denken und so kam die ganze Geschichte und der ganze Bushi auch nicht rüber, sondern der Bushi ist einfach etwas anders als jetzt vielleicht die gewöhnlichen anderen Menschen oder so etwas, aber dazu geht man ins Kino und der spricht nicht, aber der hat eine, sagen wir mal so, er hat schon eine fantastische Aura, mit der eigentlich jeden und jede, der da begegnet, berührt. Und das ist was ganz, ganz, ganz Feines und Zauberhaftes, was dabei rumgekommen ist.
0: So ist es. Ein ganz zauberhafter Film insgesamt, der Frosch und das Wasser. Wir unterhalten uns gleich weiter über diesen Film. So Ausschnitte sind schwierig fürs Radio zu machen, weil der Bushi eben, wie Thomas gerade gesagt hat, der spricht nicht. Aber es wird schon an anderer Stelle im Film gesprochen. Sie hören 98.2 Radio Paradiso, 15 Minuten nach 7.

0: Brechen. Das macht auch der Stefan Busch, kurz genannt Buschi, im Kinofilm Der Frosch und das Wasser. Schönen guten Morgen, hier auf WM 98.2 Radio Paradiso, 7.23 Uhr haben wir's. Thomas Stube, der Regisseur des Films, bei mir. Lieber Thomas, also es spielt der Aladdin Detlefsen, der spielt den Buschi, einen jungen Mann mit Trisomie 21, mit dem Down-Syndrom, der sich anfreundet auf ganz ungewöhnliche Art und Weise mit einem japanischen Geschäftsreisenden, der auf Geschäftsreise in Deutschland ist. Und dafür büchst er eben aus dem betreuten Wohnen. Was würdest du sagen? Unterschätzen wir Menschen mit einer Einschränkung häufig?
1: Weiß ich nicht, ob wir das tun. Ich hoffe nicht. Wir sollten überhaupt niemanden unterschätzen. Und andererseits, ja, haben wir vielleicht wieder durch einen Alltag, durch das, was wir als normal, gewöhnlich, vielleicht sogar richtig erachten, verlieren wir den Blick für all das Andersartige, aus dem sich die ganze Welt zusammensetzt. Und das ist auch wieder das, worum es in dem, wenn man so eine Kleinigkeit verändert, ne? Also sei das quasi hier Buschi, der mit anderen Menschen als die, mit der normalerweise zu tun hat, da zusammenkommt, oder dann verschiebt sich etwas, was vorher vielleicht gehakt hat, was nicht funktioniert hat, plötzlich zu einer wunderbaren Einheit.
0: Ja, es verschiebt sich. Das finde ich gut beschrieben. Buschi, der spricht nicht, aber er agiert natürlich mit den Menschen in seiner Umwelt. Und wie es zu dieser Freundschaft zwischen ihm und dem japanischen Geschäftsmann, dem Herrn Katamura, kommt, das ist ja, das ist auch was Spirituelles, würde ich sagen. Und inwieweit geht es in diesem Film deiner Meinung nach auch um das Thema Seelenwanderung?
1: Ist ein ganz wichtiges Thema von dem Film, weil der viele Dinge, finde ich, aber auch im Leben, wie kriegen wir das im Film hin, rüberzubringen, sozusagen viele Dinge, klar, es braucht eine Ursache und eine Wirkung, es braucht eine Geschichte, ja, aber viele Dinge geschehen ja auch aus Zufall oder dass man fast das Gefühl hat, da steckt ein höherer Grund dahinter, dass wir uns jetzt über den Weg laufen, und wenn wir uns nicht über den Weg gelaufen wären, dann hätten wir diese Familie nicht gegründet und so weiter und so weiter. Sowas, das fasziniert mich immer. Ich glaube, dass der Mensch da auch total andockt, dass es vielleicht unter rationalen Umständen überhaupt keinen Sinn ergibt. Zufall bleibt Zufall. Aber der Mensch sucht natürlich immer nach so einem höheren Grund. Es gibt keine Zufälle so ungefähr. Und das hat natürlich wieder etwas, ja, Spirituelles und wahrlich Zauberhaftes. Und letzten Endes daraus entstehen Geschichten.
0: Ja, ein toller Film, eine tolle Geschichte, Der Frosch und das Wasser. Diese Geschichte und die Stimmung und die Bilder dieses Films, die werden Sie nicht mehr so schnell los. Und das ist total schön, weil es ist eine schöne Stimmung und es sind tolle Eindrücke, die Sie da erleben werden. Im Kino läuft aktuell zum Beispiel heute Abend 18.30 Uhr im Delphi Lux und am Sonntag auch im Filmtheater am Friedrichshain. Es ist ein kleiner Film, kein Blockbuster-Film, und ich lade Sie sehr gerne zu diesem Film ein. Wenn Sie sich ihn anschauen möchten, Der Frosch und das Wasser, dann schicken Sie mir eine WhatsApp an 030 80 500 und die 80 oder eine E-Mail an redaktion@paradiso.de. Hier an 98.2 Radio Paradiso. Jetzt Pink mit A Million Dreams. 4 Minuten vorher.

0: Mit einem schönen Gedanken hinein in den Tag zum Thema Seelenwanderung, weil wir das gerade hatten, um 7:30. Und zwar vom französischen Philosophen de Balzac. Der hat mal gesagt, es gibt Menschen, die wir in der Erde begraben. Aber andere, die wir besonders zärtlich lieben, sind in unser Herz gebettet. Die Erinnerung an sie mischt sich täglich in unser Tun und Trachten. Wir denken an sie, wie wir atmen. Sie haben in unserer Seele eine neue Gestalt angenommen, nach dem zarten Gesetz der Seelenwanderung, das im Reich der Liebe herrscht.
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6: Ich bin Katrin Müller. KI-Anwendungen zum missbräuchlichen Erstellen von sexualisierten Deepfakes sollen in der EU künftig verboten sein. Vertreter der Mitgliedstaaten und des Europäischen Parlaments einigten sich auf eine entsprechende Anpassung des KI-Gesetzes. Das teilte die zyprische EU-Ratspräsidentschaft mit.
7: Experten sagen, die Behörden und die Politik reagieren zu spät, aber sie reagieren. Dabei gilt schon jetzt, wer manipulierte Darstellungen sexueller Handlungen ohne Zustimmung der Betroffenen anfertigt oder verbreitet, soll bestraft werden. Deutschland ist gerade dabei, diese EU-Vorgabe in nationales Recht umzusetzen. Bei der aktuellen Einigung heute Nacht ging es allerdings um das Verbot der KI-Funktionen, mit denen solche Deepfakes erstellt werden können. Das Verbot bezieht sich ausdrücklich auch auf das Erstellen von Inhalten, die sexuellen Kindesmissbrauch darstellen. Uli Reitinger, Nachrichtenredaktion.
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9: Mit Jörg Trotzki, guten Morgen. Der Entwicklungsdienstleister IAV will 1400 Stellen bundesweit abbauen, davon über 1200 hier in Berlin. Außerdem soll das Betriebsgelände in Charlottenburg bis spätestens nächstes Jahr verkauft werden. Mit dem Stellenabbau sollen Überkapazitäten reduziert werden, heißt es zur Begründung. Die IG Metall Berlin-Brandenburg reagierte scharf. Ein Aus des Stammsitzes in Berlin mit über 1200 Beschäftigten werde man nicht hinnehmen, heißt es. Die Videokameras an den Eingängen Berliner Freibäder verstoßen nicht gegen den Datenschutz. Das hat das Berliner Verwaltungsgericht entschieden. Es gab damit den Bäderbetrieben Recht, die gegen eine Verwarnung der Datenschutzbeauftragten geklagt hatten. Auch die Pflicht zum Zeigen des Ausweises sei korrekt, heißt es weiter. Dies alles diene der Sicherheit, weil es in den letzten Jahren öfter zu Schlägereien in den Freibädern gekommen war. Bei der Telekom wird weiter gestreikt. Die Gewerkschaft Verdi hat die Beschäftigten in Berlin und Brandenburg sowie 10 weiteren Bundesländern für heute noch einmal zur Arbeitsniederlegung aufgerufen. Betroffen ist vor allem der Kundenbereich. Zugleich verlangt Verdi von der Arbeitgeberseite ein Angebot vorzulegen. Verdi will für die 60.000 tarifgebundenen Mitarbeiter knapp 7% mehr Lohn bei einer Laufzeit von einem Jahr.
10: Dankeschön, Jörg. Ziehen Sie sich heute mal besonders farbenfroh an, denn wir brauchen ein bisschen Farbe für diesen Tag. Es ist einfach ansonsten viel zu grau, viel zu viele graue Wolken sind da oben unterwegs. Die Sonne, die kommt da nicht durch. Regenschauer, ja, die kommen ab und zu jetzt am Vormittag und in der ersten Tageshälfte. In der zweiten Tageshälfte auch nochmal am Nachmittag immer wieder ein paar zumindest leichte Regenschauer. So kräftig wie gestern wird es heute wohl nicht regnen. 7 Grad haben wir aktuell, 11 Grad die Maximaltemperatur. Aber dann gibt es wieder ein bisschen frühlingshaftes, sonniges Aufatmen. Morgen am Freitag kann die Sonne sich immer wieder durchsetzen. Da sind aber auch noch einige Wolken unterwegs. Es soll aber trocken bleiben. Morgen am Freitag 15 Grad. Am Samstag dann deutlich sonniger und auch milder 17. Am Sonntag 20 Grad die Maximaltemperatur.
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10: Immer noch Stau und schon wieder auf der A100 Richtung Wedding zwischen Innsbrucker Platz und Schmargendorf. Außerdem in Mariendorf auf dem Mariendorfer Damm zwischen Glernischweg und Alt-Mariendorf Richtung Tempelhof. 10 Minuten obendrauf rechnen. In Charlottenburg der Kurfürstendamm jetzt schon wegen der Classic Days. Da wird alles vorbereitet für das große Oldtimer-Wochenende. Der Kurfürstendamm zwischen Joachimsthaler Straße und Olivaer Platz in beiden Richtungen bis Montag früh gesperrt. Und im Wedding Seestraße zwischen Luise-Schröder-Platz und Müllerstraße stehen sie dicht an dicht. Das Ganze in Richtung Charlottenburg-Nord.

0: 10 Minuten dort oben drauf rechnen. Und Vorsicht auf der A10, südlicher Berliner Ring Richtung Dreieck Spreeau, zwischen Ludwigsfelde West und Ludwigsfelde Ost. Da liegen Reifenteile auf allen Spuren verteilt und es steht ein defekter LKW auf dem Standstreifen. Da bitte besonders aufmerksam fahren und so ein paar Minuten extra Zeit einplanen. Ich wünsche Ihnen insgesamt eine gute und vor allem sichere Fahrt.
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0: Für Ihren genüsslichen musikalischen Start in den Tag. Klasse Musik aus den 90ern. Gleich von der Lighthouse Family. Hi. Für Ihr Hochgefühl am Donnerstagmorgen. Und das hier, das sind aus den 80ern Camouflage mit The Great Commandment auf Ihrem 98.2 Radio Paradiso. 8 Minuten nach halb 8. Guten Morgen.

0: so ein bisschen in die Haarbürste oder den Föhn hineingesungen und mitgesungen zur Lighthouse Family. Und hi bei Berlins besten Hits mit der meisten Abwechslung, in diesem Fall aus den 90ern. Und gleich geht's für die meiste Abwechslung ins Jahr 2023 zu Cyril und Stumblin' in 7:45.
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2: Wenn es wirklich Liebe ist. Napoleon Bonaparte, der Mann, der Europa eroberte, verlor eine Schlacht, die ihn zeitlebens verfolgen sollte. Die um das Herz von Josephine de Beauharnais. Ihre Beziehung war leidenschaftlich, aber auch von Politik und persönlichen Ambitionen geprägt. Als der junge Napoleon sich in die mondäne Witwe verliebte, war sie bereits eine gefeierte Schönheit in der Pariser Gesellschaft. Doch ihre Liebe war kompliziert. Während er an der Front kämpft, amüsiert sich Josephine in Paris. Sehr zum Ärger Napoleons, der sie mit feurigen, eifersüchtigen Briefen überhäufte. Gleichzeitig war er für sie nicht nur ein Geliebter, sondern auch das Sprungbrett zu Macht und Einfluss. Doch das größte Drama kam es später. Napoleon, inzwischen Kaiser, wollte einen Thron erben. Nur konnte Josephine ihm leider keine Kinder schenken. Er ließ sich daher von ihr scheiden, um eine dynastische Ehe mit Marie-Louise von Österreich einzugehen. Josephine soll während der Scheidung nur gesagt haben: „Ach, ich war deine wahre Liebe." Trotz ihrer Trennung hielten sie den Kontakt aufrecht und Napoleon schickte ihr noch Jahre später Geschenke und Briefe. Und so blieb sie bis zu ihrem Tod die Frau, die Napoleon nie wirklich loslassen konnte. Selbst auf seinem Sterbebett in St. Helena soll sein letzter Säufer ihrem Namen gegolten haben: Josephine. Was lernen wir daraus? Dass selbst die mächtigsten der Welt in der Liebe oft machtlos sind. Liebe kann nicht erzwungen oder politisch gelenkt werden und oft ist das, was wir verlieren, das, was wir am meisten begehren. Jemanden zu lieben, der sie nicht liebt, ist wie ein Kaktus zu umarmen. Je mehr sie sich festhalten, desto mehr tut es weh.
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2: Und wenn Sie eine persönliche Beratung wünschen, schreiben Sie mich gerne an unter www.beziehungscoach-berlin.de.

9 in diesen Donnerstag hier auf ihr 98.2 Radio Paradiso. 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
7: 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Hier sind die Nachrichten.
8: Ich bin Katrin Müller. KI-Anwendungen zum missbräuchlichen Erstellen von sexualisierten Deepfakes sollen in der EU künftig verboten sein. Vertreter der Mitgliedstaaten und des EU-Parlaments einigten sich auf eine entsprechende Anpassung des KI-Gesetzes. Zugleich sollen andere KI-Regeln vereinfacht werden, um das wirtschaftliche Potenzial von künstlicher Intelligenz auszuschöpfen. Die Einigung muss noch vom Plenum des EU-Parlaments und dem Rat der Regierungen der Mitgliedstaaten bestätigt werden. Die Reform könnte dann ab Dezember gelten. Der Krieg im Iran belastet die angeschlagene Wirtschaft in Deutschland. Konjunkturforscher des arbeitgebernahen Instituts der deutschen Wirtschaft rechnen in diesem Jahr nur noch mit einem Wachstum von 0,4%. Das zeigt eine Auswertung, die der deutschen Presseagentur vorliegt.
9: Bei ihrer letzten Prognose, noch vor dem Iran-Krieg, waren die IW-Experten noch vorsichtig optimistisch und hatten immerhin ein Wachstum von 0,9% erwartet. Aber seit Beginn des Konflikts steigen die Energiepreise und es gibt Lieferprobleme, also halbieren die Fachleute nun ihre Hoffnungen. Laut ihrer Auswertung sinkt die Erwerbstätigkeit, Unternehmen zögern bei Investitionen und Privatleute geben weniger Geld aus. Außerdem leidet das Auslandsgeschäft. Während der Welthandel wächst, schrumpfen die deutschen Exporte. Das Institut befürchtet einen gravierenden Verlust an Wettbewerbsfähigkeit. Ursula Winkler, Nachrichtenredaktion.
8: Der Hunter-Virus-Ausbruch auf einem Kreuzfahrtschiff beschäftigt nun auch Ärzte in Deutschland. Eine Person, die auf dem Schiff Kontakt zu einem Hunter-Virus-Fall hatte, kam am Abend mit einem speziellen Transportkonvoi zur vorsorglichen Untersuchung im Uniklinikum Düsseldorf an.
10: Einsatzkräfte der Feuerwehr Düsseldorf hatten sie am Flughafen in Amsterdam übernommen. Sie sei stabil, zeige keine Anzeichen einer Infektion und werde nun vorsorglich untersucht. Laut niederländischem Außenministerium soll es sich um eine 65-jährige Frau handeln. Das Uniklinikum Düsseldorf hat zu der Person dagegen nichts erklärt. Das niederländische Kreuzfahrtschiff ist ja seit gestern Abend Richtung Teneriffa unterwegs. Dort sollen Passagiere und Besatzung in einer Spezialklinik untersucht werden. Thomas Thonfeld, Nachrichtenredaktion.
8: Zum Fußball. Der FC Bayern München hat das Endspiel der Champions League verpasst. Die Münchner kamen am Abend im Halbfinalrückspiel gegen Paris Saint-Germain daheim nicht über ein 1:1 hinaus. Das Hinspiel hatten die Franzosen mit 5:4 gewonnen. Sie treffen im Finale nun auf den FC Arsenal.
11: Dankeschön, Katrin.
12: Wo ist sie? Wo ist sie? Die Sonne. Also wenn sie mit dem Flieger über die Wolken starten würden, da durchfliegen durch die Wolkendecke, dann ist die Sonne da irgendwo schon zu entdecken. Aber hier unten kommt eben heute nichts an, außer vielleicht ein paar Regenschauer. Ja, ein paar Regentropfen sind am Vormittag durchaus möglich, aber eben der wirklich leichten Art. Nur am Nachmittag auch nochmal der ein oder andere Regenguss, aber nicht mehr so heftige Regenschauer wie gestern kommen heute runter. 7 Grad haben wir immer noch aktuell, 11 Grad die Maximaltemperatur heute. 15 Grad, das wird die Maximaltemperatur morgen am Freitag werden. Morgen soll es dann, ja, so gut wie den ganzen Tag über wieder trocken bleiben. Und da schafft es die Sonne auch ab und zu zumindest mal durch die Wolkendecke durchzuscheinen. Am Samstag dann deutlich mehr Sonne bei 17 Grad und am Sonntag bei 20 Grad in der Spitze.
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12: 10 Minuten extra Zeit sollten Sie mitnehmen, wenn Sie über die A100 Richtung Wedding unterwegs sind. Da staut es sich zwischen Innsbrucker Platz und Schmargendorf. Außerdem stehen Sie an in Mariendorf auf dem Mariendorfer Damm zwischen Glernischweg und Alt-Mariendorf Richtung Tempelhof. Auch da 20 Minuten Wartezeit. Biesdorf, Köpenicker Straße zwischen am Binsengrund und Weißenhöher Straße Stau Richtung Marzahn. In Charlottenburg der Kurfürstendamm schon jetzt und bis Montag früh in beiden Richtungen gesperrter Kurfürstendamm zwischen Joachimsthaler Straße und Olivaer Platz. Das Ganze in beiden Richtungen. Grund sind die Classic Days, die Oldtimer-Messe, die an diesem Wochenende stattfinden wird. Und dann hat ein LKW Probleme gehabt auf der A10 südlicher Berliner Ring Richtung Dreieck Spreeau, ist liegen geblieben und vermutlich ist ein Reifen geplatzt, denn es liegen Reifenteile über alle Spuren verteilt zwischen Ludwigsfelde West und Ludwigsfelde Ost. Da bitte besonders vorsichtig und aufmerksam fahren. Ich wünsche Ihnen eine gute, eine sichere und da, wo es nicht vorangeht, eine gelassene Fahrt.
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12: Herr Cliff Richard, der singt jetzt von Some People und einige Leute, nämlich meine lieben Kollegen, die werden gleich hier sein zur Radio Paradiso Frühstücksrunde. 6 Minuten nach 8.

0: Bam, dong, zock. Schönen guten Morgen hier auf Ihrem Radio Paradiso. Was war das jetzt? Das war Comicsprache. Ihr habt es schon erkannt, weil wir uns schon darauf geeinigt haben, dass wir heute über Comics sprechen. Denn am Wochenende findet im Museum für Kommunikation ein Comic-Festival statt. Und das ist unser Thema heute Morgen am Frühstückstisch bei der Radio Paradiso Frühstücksrunde mit Laura, mit Elena, mit Fabi. Und klar die Frage, was für Comics habt ihr gelesen oder lest heute? Vielleicht auch noch.
1: Ich muss sagen, ich kann mich wirklich nicht daran erinnern, dass ich Comics gelesen habe. Ich weiß, ich habe so zu Hause so ein paar Heftchen mit Donald Duck, aber so in der Comic-Szene war ich nicht drin.
0: Ist ja auch ein Comic, ja, also sind ja Comics.
2: Also so diese klassischen Superhelden-Comics habe ich auch nicht gelesen, würde ich eher heutzutage lesen, weil ich großer Comic-Film-Freund
0: bin. Ja.
2: Aber auch Donald Duck, diese Zeitschriften auch mit irgendwelchen Comic-Geschichten und sowas, doch auch viel. Also gerade Donald Duck.
3: Also ich habe ein paar lustige Taschenbücher gelesen, ja, aber am meisten Asterix. Und da habe ich auch alle Bände, haben wir immer noch zu Hause. Mein Papa hat mir die immer vorgelesen. Das war so unser Ding, dass wir auf der Couch saßen, er mir Asterix vorgelesen hat. Und dann gerade auch diese Worte, ne, sitzt mit deinem Kind auf der Couch und zack, poing, bong, bang. Leichte Sprache. Ja. Ja, aber ist schön. Also Asterix lese ich auch heute noch gerne, wenn ich bei meinen Eltern bin und da stehen noch die ganzen Comics, dann nehme ich mir meins raus und nächstes Mal wieder durch.
0: Das ist dann wahrscheinlich so ein klassisches Generationending auch. Also ich habe viele Comics, wenn ich jetzt sage gelesen, muss ich das eigentlich nochmal genauer erklären. Aber eben in den 70ern groß geworden, da waren Comics, glaube ich, so als allgemeine Unterhaltungs-, als allgemeines Unterhaltungsmedium noch viel angesagt.
3: Das Handy von damals.
0: So ein bisschen, ja, oder das Daumenkino, nee, das kennt ihr auch gar nicht. Also,
2: Das Netflix
0: von damals vielleicht tatsächlich, wenn man ganz schnell durchgeblättert hat. Also und gelesen, ich muss sagen, mein Bruder hat die immer gelesen, die Sprechblasen. Ich habe die nicht gelesen. Ich habe die immer nur mir angeguckt. Also ich
3: antizipiert,
0: die, wie die Geschichte Bilder sein soll. Angeguckt. So, ich glaube, das ist auch ein Grund, warum ich Kino so liebe und da so diese Bildsprache. Das ist ja im Grunde wie, heute werden ja auch so Storybooks gemacht für die Filme, wo dann aufgezeichnet wird, wie das Ganze so ablaufen soll. Und das sind ja im Grunde auch Comics. Und bei mir damals im Grunde alles. Also am wenigsten sogar Donald Duck. Mhm. Am meisten Lucky Luke.
3: Lucky Luke.
0: Ne? Asterix und Obelix auch, auf jeden Fall. Und Spider-Man. Bei den Superhelden war es dann eher Spider-Man, aber auch auf jeden Fall Superman und Batman. Mhm. Und dann, das glaube ich, das kennt ihr nicht. Mhm. Kung Fu. Kennt ihr die
3: Panda?
0: Kennt ihr die Kung-Fu-Comics? Nee, ne?
3: Nee.
0: Das war damals in den 70ern total angesagt. Also so als im Fernsehen noch nichts von wegen hier Kung-Fu und Martial Arts irgendwie lief. Kung-Fu-Comics mit ganz vielen unterschiedlichen Geschichten und Charakteren. Conan der Barbar habe ich auch gelesen. Also viele Comics. Jetzt heutzutage nicht mehr so viel, kommt nicht mehr dazu. Ja, also ich finde es spannend, ich bin auch gespannt im Museum für Kommunikation, welche Comics da dann eben tatsächlich ausgestellt werden, welche neuen Comics. Heute heißen die ja auch Graphic Novels.
2: Stimmt.
0: Heute, ne? So dieses ganz Hochwertige, dass man also auch merkt, das ist eben nicht billige Literatur, so hieß es dann früher auch gerne mal, so Comics irgendwie abwerten, sondern heute sind das wirklich große Bilder, Geschichten, Werke, auch sehr kunstvoll gestaltet. Die Graphic Novels.
2: Und also, eben nicht nur für Kinder. Also will man sich davon auch von diesem Begriff Comics so ein bisschen nicht distanzieren, aber dass man eher auf die Graphic Novel geht, weil man sagt, hey, auch Erwachsene können daran total Spaß haben. Es ist nicht nur was für Kinder.
0: So ist es. Deswegen viel Spaß. Samstag und Sonntag im Museum für Kommunikation, das große Comic Festival. Hier aufgeschlagen heute Morgen bei der Radio Paradiso Frühstücksrunde.

0: Sie wollen heute gar nicht gehen. Sie sind immer noch da, beziehungsweise Sie sind wieder zurückgekehrt heute Morgen, die Radio Paradiso Frühstücksrunde, jetzt zum Nachtisch sozusagen, weil Elena fing so an, so ein bisschen im Rausgehen was zu erzählen, und da habe ich gleich gesagt, nee, Moment, halt inne, das klingt so interessant, das musst du uns allen hier am Frühstückstisch gleich mal erzählen.
1: Ich glaube, weil es vielen so geht oder vielleicht nicht in so einer Extremform. Also ich dachte da wirklich schon, oh, ist das die Frühdemenz? Also so, dass man verpeilt ist, kennt man ja irgendwie mal die Hausschlüssel meinetwegen vergessen im schlimmsten Fall.
0: Ja.
1: Wir sind jetzt, also mein Freund und ich, sind jetzt shoppen gewesen, Wanderschuhe, weil wir ja dieses Jahr wandern gehen in Schottland. So, waren shoppen und alles gut, und bin nach Hause gekommen und ich habe ja im Rahmen dieses Shoppens auch Schuhe anprobiert und ausgezogen und pipapo. Komme nach Hause, schaue nach unten und merke, ich habe den ganzen Tag über zwei verschiedene Schuhe angehabt.
2: Wie?
1: Also links einen anderen als rechts.
2: Nein.
0: Und bist du so auch schon losgegangen?
1: So bin ich schon losgegangen und es ist mir nicht beim...
2: Welche Schuhe?
1: Also man muss sagen, die sehen nicht komplett anders aus.
2: Ein Hochhacken und ein...
1: Ich bin nicht gehumpelt. Nee, also es sind zwei Paar schwarze Boots gewesen. Okay, die sehen jetzt nicht komplett anders aus, kann man schon verwechseln. Und es ist mir nicht mal beim Umziehen im Laden aufgefallen.
0: Wahnsinn.
1: Erst als ich zu Hause war, dachte ich mir, Moment, der steht doch eigentlich da. Warum ist denn da jetzt ein Schuh weg? Aber da. Ja.
0: Aber du hast durchaus einen linken und einen rechten Schuh an.
1: Ja, das
0: an,
1: ja. Oder zwei das linke. Ja. Nee, das ja. Und ich dachte mir, na gut, okay, kann passieren. Die Woche drauf oder zwei Wochen später. Es geht noch weiter. Komme ich hier rein morgens in den Sender, guck Laura an und sag, ich habe schon wieder zwei verschiedene Paar Schuhe an. Das ist mir wieder passiert. Wieder passiert, auch mit diesen Boots. Ich glaube sogar...
2: Das waren die gleichen. Ja, die sehen sich schon ähnlich.
1: Aber also schon wieder, ich dachte mir, das kann doch jetzt nicht wahr sein. Also wie verpeilt kann man sein, dass das zwei Wochen später schon wieder passiert? Ich habe mir jetzt angewöhnt, dieses Paar schwarze Boots stelle ich in die Ecke und dieses Paar in die andere Ecke. Aber wirklich, also ich habe da echt mir an den Kopf gefasst und dachte mir, wie unachtsam bin ich denn morgens, wenn ich mich fertig mache? Das ist so automatisch, dass ich mir die Schuhe anziehe, aber irgendwie, also ja, dachte ich mir.
0: Elena, wir werden auf dich achten.
1: Ja, danke schön.
0: Wir passen auf dich auf und wir werden einen ganz besonderen Blick auf dein Schuhwerk haben in der nächsten Zeit.
3: Und dich dann nicht darauf hinweisen.
0: Und hoffen eigentlich darauf, dass du mal einmal hochhackig und einmal mit flachen Sohlen kommst. Das ist wirklich klasse. Also kommen Sie mit These Boots Are Made For Walking gut in diesen Tag hinein mit uns, mit Ihrem Radio Paradiso. 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

0: Elena und die Kollegen sind zwar schon aus dem Studio wieder raus, aber vielleicht hört sie es draußen noch. Denn ich habe einen schönen Gedanken gefunden von Friedrich Schiller zum Thema Verwirrung. Der hat mal gesagt, fürchte dich nicht vor der Verwirrung außerhalb von dir, aber vor der Verwirrung in dir. Einen gut geschnürten, am Fuß gut geschnürten guten Morgen wünsche ich Ihnen. 8:30 ist es und auf dem Gelände, auf einem Teil des Geländes der Späthschen Baumschulen sollen wohl bald Wohnungen gebaut werden. Mehr dazu gleich im Hauptstadtkompakt bei Jörg Trotzki.
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3: Ich bin Katrin Müller. KI-Anwendungen zum missbräuchlichen Erstellen von sexualisierten Deepfakes sollen in der EU künftig verboten sein. Vertreter der Mitgliedstaaten und des EU-Parlaments einigten sich auf eine entsprechende Anpassung des KI-Gesetzes. Zugleich sollen andere KI-Regeln vereinfacht werden, um das wirtschaftliche Potenzial von künstlicher Intelligenz auszuschöpfen. Die Einigung muss noch vom Plenum des EU-Parlaments und dem Rat der Regierungen der Mitgliedstaaten bestätigt werden. Die Reform könnte dann ab Dezember gelten.
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4: Mit Jörg Trotzki, guten Morgen. Auf einem Gelände der Spätschen Baumschulen in Treptow sollen nun bis zu 2500 Wohnungen gebaut werden. Dafür sollen größere Flächen der Baumschule weichen, wo aktuell Gewächshäuser sowie Obst- und Sortengärten sind, meldet der RBB. Danach hat Stadtentwicklungssenator Christian Gäbler betont, so würden die Kleingärten in Spätzfelde erhalten bleiben können. Das Kleingartensicherungsgesetz verbietet aber ohnehin, Hand an die Schrebergärten zu legen. Ursprünglich hätten in Spätzfelde bis zu 4000 Wohnungen gebaut werden sollen. Die Spätschen Baumschulen dort reagierten fassungslos. Man würde den Charakter als grünes Zentrum verlieren, heißt es. Schwerbehinderten, auch hier in Berlin, soll der Alltag erleichtert werden. Der Bundestag befasst sich heute in erster Lesung mit einer entsprechenden Änderung des Gleichstellungsgesetzes. Die Änderungen beziehen sich vor allem auf den Zugang zu Arztpraxen, Restaurants und Läden. Dies ist in der Tat an vielen Orten Berlins ein großes Problem. Betroffenenverbände sagen, die Änderungen gehen nicht weit genug. Sie sollen nur umgesetzt werden, wenn keine unverhältnismäßigen Belastungen für die Restaurants beispielsweise entstehen. Dies aber bleibe am Ende Interpretation, heißt es weiter. Im Volleyball bleiben die Berlin Recycling Volleys deutscher Meister. Die Volleys holten sich in Lüneburg souverän den 10. Titelgewinn in Folge. Im dritten Spiel der Best-of-Five-Serie gewannen sie gegen Lüneburg mit 3:1 und verwandelten damit direkt ihren ersten Matchball. Im Handball stehen die Füchse Berlin denkbar knapp im Final Four der Champions League. Erst nach dem 7-Meter-Werfen gewannen die Füchse das Viertelfinal-Rückspiel gegen die Ungarn mit 35:33.
5: Puh, das war knapp. Danke dir, Jörg. Aber 10-mal hintereinander deutscher Meister im Volleyball, das ist schon krass, das ist schon sehr, sehr souverän. Schönen guten Morgen. Die Wolken halten sich da auch sehr souverän am Himmel über Berlin. 7 Grad, die aktuelle Temperatur nur 11 Grad. Gerade mal zweistellig der Maximalwert heute. Hier und da so ein paar Regentropfen können gerade am Nachmittag da nochmal runterkommen. Aber so viel wie gestern wird das nicht sein. Morgen am Freitag, da reißt die Wolkendecke dann noch immer mal wieder auf. Und die Sonne lässt sich nach längerer Zeit auch mal wieder blicken. Wie schön, herzlich willkommen. Morgen am Freitag bei 15 Grad in der Spitze. Regenschauer, absolute Mangelware. Am Samstag auf jeden Fall trocken, genauso wie am Sonntag. Am Samstag bei 17 Grad und am Sonntag bei 20 Grad in der Spitze.
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5: Auf der 100 im Stadtring Richtung Treptow, Stau zwischen Jakob-Kaiser-Platz und dem Dreieck-Funkturm, 10 Minuten dort, oben drauf rechnen, genauso wie Richtung Wedding auf der 100 zwischen Innsbrucker Platz und Schmargendorf, A111 stadteinwärts zwischen am Festplatz und Dreieck Charlottenburg, kommen Sie nicht so recht voran, genauso wie auf der A115 Richtung Dreieck-Funkturm zwischen Kleinmachnow und der Spanischen Allee. Dann B2, das ist Potsdam Richtung Spandau, zwischen dem Abzweig nach Gartow und der Stadtgrenze Berlin. Auch da stehen Sie an, auch da 10 Minuten oben drauf rechnen. Karlshorst-Treskow-Allee zwischen Gregorovius-Weg und Dönhoffstraße in Richtung Oberschöneweide, 10 Minuten oben drauf rechnen. Lichtenberg und Friedrichshain, Möllendorfstraße bis Frankfurter Tor Richtung Mitte. Auch da ist Anstehen angesagt, genauso wie in Mariendorf auf der Großbärenstraße Richtung Tempelhof. Und in Oberschöneweide und Karlshorst auf der Treskow-Allee bis Odessa-Platz.

0: Und auf der Wollangstraße ist es Pankow und Gesundbrunnen. Auch da 10 Minuten oben drauf rechnen. Künaststraße, Rummelsburg und Friedrichshain zwischen Marktstraße und Altstrahlau Richtung Treptow ist anstehen angesagt. Genauso wie im Wedding auf der Seestraße zwischen Luise-Schröder-Platz und Müllerstraße Richtung Charlottenburg-Nord. Noch ein Blick raus, und zwar auf die A13 Dresden Richtung Schönefelder Kreuz zwischen Großköris und Bestensee. Da laufen die Bergungsarbeiten nach einem Unfall. Die rechte Spur ist dort gesperrt. Fahren Sie vorsichtig, bleiben Sie gelassen, wo es nicht vorangeht, und kommen Sie gut und vor allem sicher an Ihr Ziel. Das wünsche ich Ihnen.
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0: So, jetzt nehmen wir gemeinsam ein bisschen Schwung auf für Ihren Start in den Tag. Musikalisch gleich mit Leonie By Your Side aus dem Jahr 2025, aus dem vergangenen Jahr also, und das hier aus den 80ern. Die Pointer Sisters, so mit Tanzen oder Tänzeln oder aufs Lenkrad klopfen. I'm so excited. Hier bei Berlins besten Hits mit der meisten Abwechslung. Schönen guten Morgen. 9 Minuten nach 9.

Wie wäre das wohl, wenn Ihr Lieblingsmensch mit einmal auf Fingerhutgröße geschrumpft ist und in einem Spielzeughäuschen leben könnte, müsste? Schönen guten Morgen hier auf Ihrem 98.2 Radio Paradiso. 14 Minuten vor 9 ist es. Die Geschichte von Liebling, ich habe die Kinder geschrumpft, wird nicht neu aufgelegt. Aber so etwas Ähnliches passiert in The Miniature Wife, der neuen wirklich sehr unterhaltsamen Serie auf Sky bzw. Wow. Und diese Serie stelle ich Ihnen in der nächsten Stunde vor und schenke Ihnen dann sogar ein 2-Monats-Abo für Sky bzw. Wow in der nächsten Stunde nur hier auf Ihrem 98.2 Radio Paradiso. 14 Minuten vor 9.

Ihnen eher so nach einem Porsche 911er aus den 60ern oder einem Mercedes-Benz aus den 50ern vielleicht? Oder steht Ihnen der Geschmack eher nach einem Cadillac aus den 70ern, so einem ganz großen mit Heckflügeln? Ja, Sie können sich das aussuchen, denn an diesem Wochenende, Samstag und Sonntag, finden die Classic Days statt. Auf 2 Kilometern Länge auf dem Kudamm. Über 2000 Oldtimer können Sie da erleben. Ich hätte jetzt fast gesagt anfassen. Nee, das lieber nicht. Das ist nicht gut für den Lack. Viel Spaß dabei. Und das Wetter spielt auch mit. 6 Minuten vor 9.

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13: Ich bin Katrin Müller. Kriege und Krisen sorgen für Verunsicherung und auch das Vertrauen in wichtige Partner bröckelt. Eine Mehrheit der Europäerinnen und Europäer hält die USA laut einer Untersuchung in allen 27 EU-Ländern nicht mehr für vertrauenswürdig. Die US-Präsidentschaft von Donald Trump habe tiefe Spuren hinterlassen, teilte die Bertelsmann-Stiftung anlässlich einer Analyse mit. Demnach gaben rund 60% in der EU an, die USA seien kein vertrauenswürdiger Partner. In Deutschland sagten das sogar mehr als 70%. KI-Anwendungen zum missbräuchlichen Erstellen von sexualisierten Deepfakes sollen in der EU künftig verboten sein. Vertreter der Mitgliedstaaten und des Europäischen Parlaments einigten sich auf eine entsprechende Anpassung des KI-Gesetzes.
14: Experten sagen, die Behörden und die Politik reagieren zu spät, aber sie reagieren. Dabei gilt schon jetzt, wer manipulierte Darstellungen sexueller Handlungen ohne Zustimmung der Betroffenen anfertigt oder verbreitet, soll bestraft werden. Deutschland ist gerade dabei, diese EU-Vorgabe in nationales Recht umzusetzen. Bei der aktuellen Einigung heute Nacht ging es allerdings um das Verbot der KI-Funktionen, mit denen solche Deepfakes erstellt werden können. Das Verbot bezieht sich ausdrücklich auch auf das Erstellen von Inhalten, die sexuellen Kindesmissbrauch darstellen. Uli Reitinger, Nachrichtenredaktion.
13: Eine Person, die auf einem Kreuzfahrtschiff Kontakt zu einer Hantavirus-Infizierten hatte, ist zur vorsorglichen Untersuchung am Uniklinikum Düsseldorf eingetroffen. Man gehe davon aus, dass sie nicht infiziert sei. Sie zeige keine Symptome, hieß es. Auf dem Schiff hatte es nach Hantavirus-Infektionen auch 3 Todesfälle gegeben. Zum Fußball. Aus der Traum vom Finale in der Champions League. Der FC Bayern ist im Halbfinalrückspiel gegen Paris Saint-Germain nicht über ein 1:1 hinausgekommen und damit ausgeschieden.
15: Das erste Duell war 4:5 aus Bayern-Sicht ausgegangen und es dauerte diesmal keine 3 Minuten, bis der Ball schon wieder im Netz zappelte. Weltfußballer Dembélé traf für Paris, jetzt mussten die Bayern schon 2 Tore aufholen. In der Folge sorgte vor allem Schiedsrichter Pinheiro für Diskussionen, der mehrmals fragwürdige Entscheidungen traf gegen die Bayern. Der Ausgleich von Kane in der Nachspielzeit fiel dann zu spät und Titelverteidiger Paris trifft nun im Finale von Budapest auf Arsenal. Fabian Schaffer, Sport. Redaktion.
13: Das Finale ist dann am 30. Mai.
16: Katrin, Fabian, danke ihr. Danke euch. Die Wolken sind schon wieder da, aber die Regenschauer zum Glück nicht. Also ihre Pflanzen, die möchten vielleicht noch ein bisschen Nachschub haben, aber für mich kann es jetzt auch mal vorbei sein mit dem Regen. Heute kommen allerdings im Laufe des Tages und auch in der zweiten Tageshälfte nochmal zumindest ein paar leichte Regenschauer runter. So kräftig aber nicht mehr wie gestern. 7 Grad haben wir aktuell, 11 Grad bekommen wir maximal, morgen 15, am Samstag 17 Grad. Und am Sonntag sogar 20 Grad die Maximaltemperatur. Morgen zwar nochmal Wolken verhangen, aber hier und da auch immer wieder sonnig aufgelockert. Es bleibt auf jeden Fall am Wochenende, am Samstag und Sonntag trocken, weil dann auch wieder deutlich mehr Sonnenschein.
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16: Ganz schön eng gerade im Berliner Stadtverkehr. Mal so ein Ausschnitt A100 Richtung Treptow zwischen Jakob-Kaiser-Platz und Dreieck-Funkturm stehen sie an. Genauso wie auf der A100 Richtung Wedding zwischen Innsbrucker Platz und Schmargendorf. Auf der A111 stadteinwärts zwischen Amfestplatz und Dreieck-Charlottenburg. Und auf der A115 stadteinwärts zwischen Kleinmachnow und der Spanischen Allee. Auf der Treskow-Allee Richtung Oberschöneweide ist es eng, auf der Möllendorfstraße bis Frankfurter Tor in Lichtenberg und Friedrichshain, auf dem Mariendorfer Damm Richtung Tempelhof und auch auf der Rathausstraße bis Alerichstraße Richtung Tempelhof, Mitte Otto-Braun-Straße bis Mühlendamm Richtung Tiergarten, 10 Minuten obendrauf, Wollangstraße Stau, das ist Pankow und Gesundbrunnen, Rummelsburg und Friedrichshain auf der Künaststraße Richtung Treptow, 10 Minuten Passierdauer, Treptow und Kreuzberg, Eichenstraße bis Schlesische Straße Richtung Mitte. Auch da 10 Minuten Wartezeit, genauso wie im Wedding auf der Seestraße Richtung Charlottenburg-Nord. Fahren Sie vorsichtig, bleiben Sie gelassen, wo es nicht vorangeht und denken Sie auch dran, auf der A10 nördlicher Berliner Ring Richtung Dreieckhafenland zwischen Birkenwerder und Kreuz Oranienburg, da ist die rechte Spur gesperrt, da ein paar Minuten Wartezeit einplanen. Kommen Sie gut und vor allem heil an Ihr Ziel.
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16: So diese Vorstellung, ein Mensch könnte geschrumpft werden. Auf Miniaturgröße, auf Spielzeugpuppengröße. Ist schon spannend, auf jeden Fall. Fürs Fernsehen jetzt wieder umgesetzt bei Sky und wow, ich schenke Ihnen gleich ein 2-Monats-Abo. Nach Caleb Scott, You Are The Reason und den Bengals Manic Monday. 5 Minuten nach 9 haben wir es. Schönen guten Morgen am Donnerstag.

0: Spüren Sie auch dieses leichte Kribbeln am Ohr? Eine musikalische Streicheleinheit von Caleb Scott gerade. You are the reason. So schön hier auf Ihrem 98.2 Radio Paradiso. 8:58 haben wir es. Manchmal, da reicht so ein einziger Moment, um ein ganzes Leben aus dem Gleichgewicht zu bringen. Und genau darum geht es, und das passiert in der neuen Serie The Miniature Wife mit Elizabeth Banks. Skurril, spannend und mit einem ganz eigenen Humor. Und im Mittelpunkt der Geschichte steht die Frage, was passiert, wenn sich die, ich sag mal, Dynamik in einer Beziehung plötzlich komplett verschiebt.
1: Wir wechseln uns bei der gegenseitigen Unterstützung ab. Er hat mich bei meinem ersten Buch unterstützt, jetzt bin ich wieder dran.
2: Nein, mir fehlt bis jetzt noch der Nobelpreis.
1: Der Nobelpreis?
2: Nein, ganz und gar nicht. Wir erschaffen Agrartechnologie, die die Welt verändert.
1: Das ist das Top-Secret-Projekt, an dem du arbeitest?
0: Mindy! Ja, was ist passiert? Sie hat eine besondere Flüssigkeit abbekommen und Lindy ist deswegen aus Versehen geschrumpft.
2: Da bist du ja! Es geht dir gut!
3: Es geht mir gar nicht gut!
2: Du bist unglaublich!
4: Freust du dich gerade darüber?
2: Ja! Oh, sorry, tut mir so leid.
1: Das ist jetzt also mein kleines, feines Leben.
2: Du wirst wieder genauso groß wie vorher sein. Ich bin so nah dran.
3: Wie lange noch?
2: Ich arbeite wirklich hart.
3: Bis du eine Lösung hast.
0: Ja, das, Sie merken, das müsste man vor allem gesehen haben. Nicht Liebling, ich habe die Kinder geschrumpft, sondern Liebling, ich habe dich geschrumpft. Darum geht es in The Miniature Wife, wirklich sehr, sehr unterhaltsam. Elizabeth Banks, absolut bezaubernd. Das Ganze läuft auf Sky und wow, nun hat nicht jeder und jede Sky und wow. 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

Der Gentleman unter den Popstars. Sting, Englishman in New York hier für 98.2 Radio Paradiso. 29 haben wir es und wenn Sie auch ein Gentleman sein möchten, dann und bei unseren Verlosungen zum Muttertag vielleicht kein Glück gehabt haben sollten, haben werden, morgen am Freitag, dann schauen Sie mal rauf auf unsere Radio Paradiso Seite Deal der Woche. 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

einem schönen Gedanken zum Thema Verliebtheit hinein in diesen Donnerstag, und zwar von Johann Wolfgang von Goethe. Der hat gesagt, freiwillige Abhängigkeit ist der schönste Zustand, und wie wäre der möglich ohne Liebe? Schönen, unabhängigen guten Morgen hier auf Ihrem 98.2 Radio Paradiso. 6 Minuten vor

0: für ihren ganz gefühlvollen Start hinein in den Donnerstag. Double, the Captain of the Heart. 2 Minuten vor 9:30 haben wir es und sie kommt, die Helmut-Kohl-Allee. Am Samstag wird sie eingeweiht. Welche Straße dafür umbenannt wird, hören Sie gleich im Hauptstadtkompakt bei Jörg Trotzki.
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14: Ich bin Katrin Müller. Kriege und Krisen sorgen für Verunsicherung und auch das Vertrauen in wichtige Partner bröckelt. Eine Mehrheit der Europäerinnen und Europäer hält die USA laut einer Untersuchung in allen 27 EU-Ländern nicht mehr für vertrauenswürdig. Die US-Präsidentschaft von Donald Trump habe tiefe Spuren hinterlassen, teilte die Bertelsmann-Stiftung anlässlich einer Analyse mit. Demnach gaben rund 60% in der EU an, die USA seien kein vertrauenswürdiger Partner. In Deutschland sagten das sogar mehr als 70%.
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16: Mit Jörg Trotzki, guten Morgen. Mit einem Festakt wird am Samstag die Hofjägerallee in Tiergarten in Helmut-Kohl-Allee umbenannt. Die Straße führt von der Siegessäule zur CDU-Zentrale am Klingelhöfer Dreieck. Auf einer Festveranstaltung werde zunächst das Leben und das Wirken des Kanzlers der Einheit gewürdigt, heißt es. Sprechen wird unter anderem auch Berlins regierender Bürgermeister Kai Wegner. Wichtige CDU-Prominenz wie Bundeskanzler Friedrich Merz und Altkanzlerin Angela Merkel beispielsweise werden wegen anderer Termine nicht kommen. Die Grünen in Steglitz-Zehlendorf kritisieren die Pläne, einen Radweg vor dem Botanischen Garten zurückzubauen. Die Senatsverwaltung hatte am Montag angekündigt, dass erstmals in Berlin ein Radweg wieder verschwinden soll. Begründet wurde die Überlegung mit den täglichen Staus und den Problemen an der Kreuzung zur A103. Fußgänger und Radfahrer sollen sich nun dort künftig wieder einen gemeinsamen Weg teilen, heißt es weiter. Der Grünen-Politiker Urban Aykal sagte dem RBB, der Gehweg sei für eine gemeinsame Nutzung von Radfahrern und Fußgängern zu schmal. Auch der ADFC, der Fahrgastverband und die Umwelthilfe kritisieren die Pläne. Der Rückbau gefährdet

0: Die Berlin-Wahl ist am 20. September, der Berlin-Marathon dann eine Woche später.
1: Tja, so kommen sich Berlin-Wahl und Marathon diesmal nicht in die Quere. Hatten wir nämlich schon mal im Herbst 2021. Das wollen wir, das will niemand wieder haben. Was ich gerne wieder hätte, das ist die Sonne. Und die kommt auch zum Vorschein. Allerdings erst morgen. Heute überwiegen nochmal die Wolken. Heute freuen sich nochmal ihre Pflänzchen. Da kommen ein paar Regenschäuerchen runter. Auch noch jetzt am Vormittag und vor allem in der zweiten Tageshälfte am Nachmittag immer nochmal wieder leichter Regen möglich. Aber auch lange trockene Abschnitte gibt es heute. 8 Grad haben wir jetzt mittlerweile aktuell. 11 Grad die Maximaltemperatur. Und morgen geht dann schon mal mein Wunsch teilweise in Erfüllung. Da gibt es nämlich Sonne und Wolken im Wechsel mit noch so einem leichten Übergewicht an Wolken, aber kaum noch Regen. 15 Grad die Maximaltemperatur und auf jeden Fall trocken und sonnig wird es dann am Samstag und Sonntag. Am Samstag bei 17 und am Sonntag bei 20 Grad maximal.
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1: Immer noch ganz schön eng ist es, unter anderem auf der A115 stadteinwärts zwischen Kleinmachnow und der Spanischen Allee, auf der A111 stadteinwärts zwischen am Festplatz und Dreieck Funkturm, auf der A100 Richtung Wedding zwischen Innsbrucker Platz und Schmargendorf und auf der A100 Richtung Treptow zwischen Jakob-Kaiser-Platz und dem Dreieck Funkturm, auch dort 10 Minuten extra Zeit mitnehmen, genauso wie auf der Treskow-Allee Richtung Oberschöneweide, auf der Möllendorfstraße bis Frankfurter Tor Richtung Mitte, auf der Invalidenstraße in Mitte und Moabit Richtung Tiergarten und auch in Mariendorf und Tempelhof auf der Rathausstraße bis Alerichstraße Richtung Tempelhof. Dauert es länger, circa 10 Minuten. Mitte Karl-Liebknecht-Straße Richtung Tiergarten zugestaut. Genauso auch die Otto-Braun-Straße bis Mühlendamm Richtung Tiergarten. Auch da jeweils 10 Minuten Wartezeit. Rummelsburg und Friedrichshain, da ist die Kühnaststraße vom Stau betroffen. In Treptow und Kreuzberg die Eichenstraße bis Schlesische Straße und in Tempelhof und Kreuzberg der Tempelhofer Damm bis Mehringdamm, das Ganze Richtung Mitte. Wedding-Seestraße zwischen Luise-Schröder-Platz und Müllerstraße Richtung Charlottenburg-Nord, auch da stehen sie zurzeit dicht an dicht. Ich wünsche Ihnen eine gute, eine sichere Fahrt, fahren Sie einen Tick langsamer und vorsichtig und kommen Sie so dann auch sicher an.
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1: Also musikalisch lassen wir jetzt die Sonne schon mal wirken. In Form von Kaoma. Hier ist Lambada. 6 Minuten nach 10.

0: Nach ihrem Überraschungsauftritt beim Coachella Festival mit Sabrina Carpenter wieder in aller Munde. Madonna mit dem klasse 90er The Power of Goodbye. Bei Berlins besten Hits mit der meisten Abwechslung. Da geht's für die meiste Abwechslung gleich ins Jahr 2024 zu Mark Amber. Locker leicht, Belong Together. 17 Minuten vor 10.
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2: Wenn es wirklich Liebe ist. Napoleon Bonaparte, der Mann, der Europa eroberte, verlor eine Schlacht, die ihn zeitlebens verfolgen sollte. Die um das Herz von Josephine de Beauharnais. Ihre Beziehung war leidenschaftlich, aber auch von Politik und persönlichen Ambitionen geprägt. Als der junge Napoleon sich in die mondäne Witwe verliebte, war sie bereits eine gefeierte Schönheit in der Pariser Gesellschaft. Doch ihre Liebe war kompliziert. Während er an der Front kämpft, amüsiert sich Josephine in Paris. Sehr zum Ärger Napoleons, der sie mit feurigen, eifersüchtigen Briefen überhäufte. Gleichzeitig war er für sie nicht nur ein Geliebter, sondern auch das Sprungbrett zu Macht und Einfluss. Und doch das größte Drama kam es später. Napoleon, inzwischen Kaiser, wollte einen Thron erben. Nur konnte Josephine ihm leider keine Kinder schenken. Er ließ sich daher von ihr scheiden, um eine dynastische Ehe mit Marie-Louise von Österreich einzugehen. Josephine soll während der Scheidung nur gesagt haben, ach, ich war deine wahre Liebe. Trotz ihrer Trennung hielten sie den Kontakt aufrecht und Napoleon schickte ihr noch Jahre später Geschenke und Briefe. Und so blieb sie bis zu ihrem Tod die Frau, die Napoleon nie wirklich loslassen konnte. Selbst auf seinem Sterbebett in St. Helena soll sein letzter Säufer ihrem Namen gegolten haben. Josephine. Was lernen wir daraus? Dass selbst die mächtigsten der Welt in der Liebe oft machtlos sind. Liebe kann nicht erzwungen oder politisch gelenkt werden und oft ist das, was wir verlieren, das, was wir am meisten begehren. Jemanden zu lieben, der sie nicht liebt, ist wie ein Kaktus zu umarmen. Je mehr sie sich festhalten, desto mehr tut es weh.
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2: Und wenn Sie eine persönliche Beratung wünschen, schreiben Sie mich gerne an unter www.beziehungscoach-berlin.de.

Die Adele der 80er und 90er. Alison Moyet, For You Only, um 8 Minuten vor 10 hier auf Ihrem 98.2 Radio Paradies. 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
9: Mögen deine Gaben in dir wachsen und reifen wie Früchte. Mögest du sie ernten und verschenken für ein Lächeln. Das, was du verschenkst, wird hundertfach an Freude zu dir zurückkommen. Gott segne dich.
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10: Ich bin Katrin Müller. Wie viele Steuern nimmt der Staat in den kommenden Jahren voraussichtlich ein? Bundesfinanzminister Lars Klingbeil stellt am Nachmittag die Ergebnisse der aktuellen Steuerschätzung vor. Sie prognostiziert die Steuereinnahmen von Bund, Ländern und Kommunen bis 2030.
11: Die Bundesregierung hatte wegen der wirtschaftlichen Folgen des Irankriegs zuletzt ihre Konjunkturprognose halbiert und erwartet in diesem Jahr nur noch ein Mini-Wachstum von 0,5%. Die aktuelle Steuerschätzung ist vor allem auch wichtig für die Planungen des neuen Haushalts. Laut einem ersten Entwurf sind im kommenden Jahr im Kernhaushalt Ausgaben von über 543 Milliarden Euro vorgesehen. Aus Berlin, Tine Klimach.
10: KI-Anwendungen zum missbräuchlichen Erstellen von sexualisierten Deepfakes sollen in der EU künftig verboten sein. Vertreter der Mitgliedstaaten und des EU-Parlaments einigten sich auf eine entsprechende Anpassung des KI-Gesetzes. Die Einigung muss noch vom Plenum des EU-Parlaments und dem Rat der Regierungen der Mitgliedstaaten bestätigt werden. Die Reform könnte dann ab Dezember gelten. Eine Mehrheit der Europäerinnen und Europäer hält die USA nicht für einen vertrauenswürdigen Partner. Europaweit sind es 58%, in Deutschland sagen das sogar mehr als 70%. Das geht aus einer Bertelsmann-Untersuchung mit Befragungen in allen 27 EU-Ländern hervor.
12: Die Präsidentschaft von Donald Trump hat das Verhältnis der Europäer zu den USA zutiefst erschüttert. Nur noch 31% sehen in den Vereinigten Staaten einen wichtigen Partner der EU, minus 20 Prozentpunkte ein Absturz im Vergleich zum September 2024. Welche Schlüsse ziehen die Menschen in der Umfrage aus dem Vertrauensverlust in die USA? Die große Mehrheit will zwar in der NATO bleiben, sagt aber auch, Europa soll seinen eigenen Weg gehen, mit Großbritannien und Kanada als neue starke Partner an seiner Seite. Uli Reitinger, Nachrichtenredaktion.
10: Die Preisanstiege bei Energie wegen des Iran-Kriegs sind ähnlich stark wie in früheren Öl- und Weltwirtschaftskrisen, aber weniger heftig als im Ukraine-Krieg 2022. Das zeigen Daten des Statistischen Bundesamts. Im März kostete Superbenzin an den Tankstellen im Schnitt rund 17% mehr und Diesel fast 30% mehr als ein Jahr zuvor. Leichtes Heizöl verteuerte sich um fast die Hälfte. Die Preisanstiege zu Beginn des Ukraine-Kriegs waren aber noch deutlich stärker.
13: Und wie die Spritpreise sind auch die Wetteraussichten heute eher trüb. Viele dichte Wolken unterwegs, immer mal wieder auch ein paar kleine Regentropfen dabei. 9 Grad die aktuelle Temperatur, 11 Grad bekommen wir maximal. 15 Grad werden es dann aber schon morgen am Freitag. Insgesamt auch keine Regenwolken, Sonne und Wolken wechseln sich da ab. Und am Wochenende wird es richtig schön. Samstag und Sonntag Sonne und Wolken bei Topwerten von um die 20 Grad.
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13: Bisschen Stau noch auf der Abus Richtung Dreieck Funkturm zwischen Kleinmachnow und Spanische Allee 10 Minuten. Ebenso auf der A111 Richtung Dreieck Charlottenburg zwischen am Festplatz und dem Dreieck Charlottenburg. Dann Stadtring Richtung Treptow zwischen Jakob-Kaiser-Platz und dem Dreieck Funkturm haben wir 10 Minuten Stau. Ebenso auf dem Stadtring Richtung Wedding zwischen Innsbrucker Platz und Schmargendorf. In Mitte noch Geduld auf der Invalidenstraße Richtung Tiergarten, ebenso auf der Karl-Liebknecht-Straße und Otto-Braun-Straße bis Mühlendamm immer Richtung Tiergarten 10 Minuten mehr. Im Weddingstau auf der Seestraße Richtung Charlottenburg Nord, in Tempelhof und Kreuzberg, Tempelhofer Damm bis Mehringdamm 10 Minuten Richtung Mitte und in Karlshorst auf der Treskoallee. Hier sind es 10 Minuten Richtung Oberschöneweide. Ihnen unterwegs eine gute, vor allem auch sichere Fahrt. Kommen Sie gut an.
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13: Ja, und jetzt am Sonntag ist Muttertag. Ja, richtig und wichtig. Und wir haben da was richtig Tolles für Sie. Und zwar einen 100-Euro Einkaufsgutschein vom Edeka Center Graz, damit Sie Ihrer Mama so mal richtig was Schönes kredenzen können. Thema vielleicht Frühstück, Thema Pralinen, Thema Blumen, Thema Grillen. Wetter wird ja auch schön am Wochenende. Wie und wann Sie diesen Gutschein gewinnen können, dazu gleich alle Infos. Hier nach Ed Sheeran habe ich mit Overpass Graffiti. Jetzt gehen wir in die 80er. Eric Carmen mit Hungry Eyes. Auf, wie macht man sich zum Radio Paradiso? Schönen Start in den Donnerstagvormittag. 4 Minuten nach 10.

0: Ed Sheeran wird, so wie es aussieht, nächstes Jahr viermal live hier bei uns in Berlin spielen, und zwar auf dem Tempelhofer Feld. Gerade gehört mit Overpass Graffiti auf dem 98.2 Radio Paradiso.
1: Oh.

glaube, bei Ihnen im Kalender, da ist jetzt am Sonntag ein richtig schönes, großes, rotes Herz reingemalt. Wahrscheinlich auch mit dem Wort Mama drüber. 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Sehr nach 92 Radio Paradiso, das gerade Freddie Mercury, The Great Pretender. 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Ausgelost wird dann morgen früh hier bei uns in der Morningshow. Willkommen bei Thorsten Wettke.

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1: Fahrt mit der Bahn, sprechen wir nicht darüber. Nach Köln mit 2,5 Stunden Verspätung. Anschlusszüge, die mir von der Nase wegfahren. Flixtrain dazwischen, der geht nicht mit Deutschlandticket und Fahrrad. Kaputter Aufzug, 40 Kilo Rad inklusive Gepäck, die Treppe hochgeschleppt, aber alles egal. Das macht das Reisen nicht aus. Ich sehe den Dom und bin glücklich. Regnerisch und kalt, aber ich habe ja die richtigen Klamotten dabei. Morgen geht es über 200 Kilometer nach Osnabrück mit dem Rad. Das ist zuverlässig und hat nur Verspätung, wenn meine Wadeln schlapp machen. Aber Reise ist vor allem Begegnung und die war heute besonders wertvoll. Ein Manager aus dem Automotive-Bereich Mitte 50 ist inzwischen raus, was aber nicht weiter schlimm ist. Jetzt fährt er mit dem Rad durch die Gegend, Zelt hinten drauf und dahin, wo es schön ist. Er ist auch in Köln ausgestiegen und trifft ja seine Tochter, die hier studiert. Wir tauschen uns aus, er ist weit gereist, war häufig in China und ich merke wieder mal, wie gut mir meine Begegnungen mit anderen Kulturen und Religionen getan haben. In Nicaragua, in den USA, Kanada, Mexiko, aber auch in Europa, vor allem im Baltikum, wo ich einmal in Tallinn auf einer internationalen Rundfunktagung einer der Key Speaker war. Und natürlich der Europäische Jugendrat von Europa, Irland, Niederlande und so weiter. Berlin, wo ich das Zusammenwachsen der Stadt nach der Vereinigung durch die Augen von Radio Paradiso sehen und erleben konnte. Gemeinsam haben wir festgestellt, dass Menschen, die viel gereist sind und sich auf andere Kulturen eingelassen haben, immun sind gegen faschistische und nationale Rattenfänger. Wie sie gelernt haben, sich auf das Anderssein des und der anderen einzulassen. Nicht der Fremde macht uns Angst, sondern die Tatsache, dass er fremd ist. Begegne dem, was auf dich zukommt, nicht mit Angst, sondern mit Hoffnung. Franz von Sales. Ein guter Rat, wie ich finde. Vor allem dann, wenn man reist.
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10: Mit Jörg Trotzki, guten Tag. Der Entwicklungsdienstleister IAV will 1400 Stellen bundesweit abbauen, davon über 1200 hier in Berlin. Außerdem soll das Betriebsgelände in Charlottenburg bis spätestens nächstes Jahr verkauft werden. Mit dem Stellenabbau sollen Überkapazitäten reduziert werden, heißt es zur Begründung. Die IG Metall Berlin-Brandenburg reagierte scharf. Ein Aus des Stammsitzes in Berlin mit über 1200 Beschäftigten werde man nicht hinnehmen, heißt es. Die Videokameras an den Eingängen Berliner Freibäder verstoßen nicht gegen den Datenschutz. Das hat das Berliner Verwaltungsgericht entschieden. Es gab damit den Bäderbetrieben Recht, die gegen eine Verwarnung der Datenschutzbeauftragten geklagt hatten. Auch die Pflicht zum Zeigen des Ausweises sei korrekt, heißt es weiter. Dies alles diene der Sicherheit, weil es in den letzten Jahren öfter zu Schlägereien in den Freibädern gekommen war. Bei der Telekom wird weiter gestreikt. Die Gewerkschaft Verdi hat die Beschäftigten in Berlin und Brandenburg sowie 10 weiteren Bundesländern für heute noch einmal zur Arbeitsniederlegung aufgerufen. Betroffen ist vor allem der Kundenbereich. Zugleich verlangt Verdi von der Arbeitgeberseite ein Angebot vorzulegen. Verdi will für die 60.000 tarifgebundenen Mitarbeiter knapp 7% mehr Lohn bei einer Laufzeit von einem Jahr.
11: Bewölkt und durchwachsen bleibt es heute für uns. Zeitweise leichter Regen heute über den Tag bis in den Abend hinein. Top-Temperaturen erwarten wir bei um die 11 Grad. Aber es wird wieder besser und zwar schon morgen am Freitag. 15 Grad, die Top-Temperatur. Es gibt einen Mix für uns aus Sonne und Wolken. Regenwolken sind auf jeden Fall nicht mit dabei und auch am Wochenende nicht schlecht. Samstag und Sonntag freundlich, viel Sonne, ein paar Wolken zwischendurch. Die Top-Temperaturen erwarten wir zwischen 17 und 20 Grad.
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11: Ein bisschen Geduld mitbringe noch auf der Abus Richtung Dreieck Funkturm. Zwischen Kleinmachnow und Spanische Allee 10 Minuten Stau. Ebenso auf der A111 Richtung Dreieck Charlottenburg. Zwischen am Festplatz und dem Dreieck.

0: Ding noch dicht auf der Seestraße, 10 Minuten mehr Richtung Charlottenburg Nord. Tempelhof in Kreuzberg, Tempelhofer Damm bis Mehringdamm, Stau Richtung Mitte und in Karlshorst auf der Treskoallee, 10 Minuten Richtung Oberschöne Weide. Ihnen unterwegs eine gute, vor allem auch sichere Fahrt. Kommen Sie gut an.
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0: Und es ist kein Quatsch, wenn ich sage, am Sonntag gibt's das Aufstiegsspiel von Hertha im Olympiastadion und der Eintritt ist komplett frei. Wie, was, wann und wo? Alle Infos dazu gleich. Unter anderem nach YouTube gibt's jetzt With or Without You.

Heimspiel der Hertha am Sonntag im Olympiastadion und es geht tatsächlich um den Aufstieg. Wenn wir gewinnen, dann haben wir es geschafft. Ja. Das haben sich die Hertha-Fans vor der Saison sehnlichst erwünscht. Am Sonntagmittag um 13.30 Uhr geht's gegen Fürth zu Hause. Für uns aber nur noch um die goldene Ananas. Da ist nicht mehr wirklich was auf dem Tableau. Trotzdem stimmt es, was ich Ihnen gerade am Anfang gesagt habe. Die Frauenmannschaft, die steht nämlich kurz vor dem Aufstieg und spielt jetzt erstmals am Wochenende, am kommenden Samstag, im Olympiastadion und zwar direkt nach dem Spiel der Herren. Sehr 98.2 Radio Paradiso, das ist gerade Bruce Springsteen, Streets of Philadelphia. Also wirklich Aufstiegsspiel für die Hertha. Die Frauen spielen um 17 Uhr im Olympiastadion gegen den ersten FFV Erfurt und holen wir da mindestens einen Punkt. Dann könnten die Herthanerinnen vor großer Kulisse die vorzeitige Meisterschaft feiern und dann eine Liga in die zweite aufsteigen. Also auf ins Stadion am Sonntag. Die Tickets sind auch komplett kostenfrei zu erwerben online im Shop der Hertha und alle Fans, die sowieso eine Karte für das Spiel der Herren am Mittag haben, die können einfach mit demselben Ticket auch das Frauenspiel im Anschluss gucken und dann hoffentlich mitfeiern. Wird richtig toll. Ampfiff zum hoffentlich Aufstiegsspiel der Frauen der Hertha ist am Sonntag um 17 Uhr im Olympiastadion bei freiem Eintritt.

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9: Ich bin Katrin Müller. Deepfake-Skandale wie auf der Plattform X soll es in der EU künftig nicht mehr geben. Deshalb nimmt Brüssel jetzt auch die KI-Anbieter ins Visier. Die Mitgliedstaaten und das EU-Parlament einigten sich darauf, KI-Anwendungen zum missbräuchlichen Erstellen von sexualisierten Deepfakes zu verbieten.
10: Die EU will damit künftig schon bei den KI-Programmen ansetzen und nicht erst dann, wenn solche Bilder oder Videos schon im Netz kursieren. Deepfakes wirken oft täuschend echt. Gesichter oder Stimmen werden mit KI so verändert, dass Menschen Dinge angeblich tun oder sagen, die aber nie passiert sind. Wer betroffen ist, sollte Inhalte möglichst schnell sichern, Plattformen melden und Anzeige erstatten. Künftig sollen KI-generierte Bilder und Videos in der EU außerdem klar gekennzeichnet werden. Zoe Tassovali, Nachrichtenredaktion.
9: Die Preisanstiege bei Energie wegen des Iran-Kriegs sind ähnlich stark wie in früheren Öl- und Weltwirtschaftskrisen, aber weniger heftig als im Ukraine-Krieg 2022. Das zeigen Daten des Statistischen Bundesamts. Das hat die Preisentwicklung unter anderem für Sprit und Heizöl in den vergangenen 50 Jahren unter die Lupe genommen.
11: Ein wirklicher Trost ist es nicht, aber die Energiepreise sind schon mal deutlich stärker angestiegen als zuletzt. Zu Beginn des Ukraine-Kriegs stiegen die Spritpreise explosionsartig an, um fast 47%. Der Heizölpreis hat sich damals mehr als verdoppelt. Dagegen wirken die aktuellen Teuerungsraten durch den Iran-Krieg zwischen 20% und 40% fast schon harmlos. Das sind sie natürlich nicht, denn die Preissprünge sind nur deshalb weniger groß als damals, weil der Ausgangspreis für Energie diesmal schon sehr hoch war, erklären die Statistiker. Uli Reitinger, Nachrichtenredaktion.
9: Bundesfinanzminister Lars Klingbeil stellt am Nachmittag die Ergebnisse der aktuellen Steuerschätzung vor. Sie prognostiziert die voraussichtlichen Steuereinnahmen von Bund, Ländern und Kommunen für die kommenden Jahre bis 2030. Die Bundesregierung hatte angesichts erheblicher wirtschaftlicher Folgen des Iran-Kriegs erst kürzlich ihre Konjunkturprognose halbiert und erwartet in diesem Jahr nur noch ein Mini-Wachstum von 0,5%. Fahnder haben bei einem groß angelegten Schlag gefälschte und nicht zugelassene Medikamente im Millionenwert beschlagnahmt. Mehr als 6,4 Millionen Dosen wurden eingezogen, wie die internationale Polizeiorganisation Interpol mitteilte. Die Stoffe haben demnach einen Wert von umgerechnet mehr als 13 Millionen Euro.
12: Ja, ist schon recht frisch. 8 Grad die aktuelle Temperatur. Sonne wird es heute nicht für uns geben. Die Wolkendecke bleibt geschlossen. Immer mal wieder auch leichter Regen mit dabei. Trocken ist es dann morgen am Freitag. Sonne und Wolken gibt es für uns im Mix. Vor allem die erste Tageshälfte freundlich. Ab dem Nachmittag werden die Wolken dichter. Bleibt aber trocken. 15 Grad die Top-Temperatur. Und auch am Wochenende sieht es ganz gut aus. Samstag und Sonntag Sonne und Wolken im Mix bei 17 bis 20 Grad.
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12: 10 Minuten Stau noch auf dem Stadtring Richtung Treptow zwischen Jakob-Kaiser-Platz und dem Dreieck-Funkturm. Ebenso auf dem Stadtring Richtung Wedding zwischen Innsbrucker Platz und Schmargendorf. In Mitte und Moabit-Stau auf der Invalidenstraße Richtung Tiergarten. Und den gibt's auch in Schöneberg auf der Hauptstraße zwischen Dominikusstraße und Helmstraße. Im Wedding 10 Minuten auf der Seestraße Richtung Charlottenburg-Nord. In Friedrichshain auf der Frankfurter Allee Richtung Mitte und Tempelhof und Kreuzberg, Tempelhofer Damm bis Mehringdamm. Auch hier 10 Minuten Stau Richtung Mitte. Und noch Karlshorst, Treskow Allee. Auch hier 10 Minuten obendrauf Richtung Oberschöneweide. Ihnen unterwegs eine gute, vor allem auch sichere Fahrt. Kommen Sie gut an.
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12: Und jetzt am kommenden Wochenende gibt's die Comic-Invasion im Museum für Kommunikation. Ein Comic-Festival mit freiem Eintritt. Und was denn so die Comics unserer Kindheit und Jugend, die aus der Paradiso-Redaktion so waren, darüber haben wir heute in der Frühstücksrunde gesprochen. Und da hören wir hier gleich nochmal rein. Unter anderem nach Summer Undressed. Und das hier ist Sir Elton John. Die 80er, I'm Still Standing.

heute bei den Temperaturen brauchen wir wieder mehr zum Anziehen, nicht weniger. Summer mit Undressed, auf immer 20 Radio Paradiso. 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
1: Papst Johannes der 23. Die 10 Gebote der Gelassenheit. Das 8. Gebot. Planen. Nur für heute werde ich ein genaues Programm aufstellen. Vielleicht halte ich mich nicht genau daran, aber ich werde es aufsetzen. Und ich werde mich vor zwei Übeln hüten. Vor der Hetze und vor der Unentschlossenheit.
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13: Mit Jörg Trotzki, guten Tag. Auf einem Gelände der Spätschen Baumschulen in Treptow sollen nun bis zu 2500 Wohnungen gebaut werden. Dafür sollen größere Flächen der Baumschule weichen, wo aktuell Gewächshäuser sowie Obst- und Sortengärten sind, meldet der RBB. Danach hat Stadtentwicklungssenator Christian Gäbler betont, so würden die Kleingärten in Spätzfelde erhalten bleiben können. Das Kleingartensicherungsgesetz verbietet aber ohnehin, Hand an die Schrebergärten zu legen. Ursprünglich hätten in Spätzfelde bis zu 4000 Wohnungen gebaut werden sollen. Die Spätschen Baumschulen dort reagierten fassungslos. Man würde den Charakter als grünes Zentrum verlieren, heißt es. Schwerbehinderten, auch hier in Berlin, soll der Alltag erleichtert werden. Der Bundestag befasst sich heute in erster Lesung mit einer entsprechenden Änderung des Gleichstellungsgesetzes. Die Änderungen beziehen sich vor allem auf den Zugang zu Arztpraxen, Restaurants und Läden. Dies ist in der Tat an vielen Orten Berlins ein großes Problem. Betroffenenverbände sagen, die Änderungen gehen nicht weit genug. Sie sollen nur umgesetzt werden, wenn keine unverhältnismäßigen Belastungen für die Restaurants beispielsweise entstehen. Dies aber bleibe am Ende Interpretation, heißt es weiter. Im Volleyball bleiben die Berlin Recycling Volleys deutscher Meister. Die Volleys holten sich in Lüneburg souverän den 10. Titelgewinn in Folge. Im dritten Spiel der Best-of-Five-Serie gewannen sie gegen Lüneburg mit 3:1 und verwandelten damit direkt ihren ersten Matchball. Im Handball stehen die Füchse Berlin denkbar knapp im Final Four der Champions League. Erst nach dem 7-Meter-Werfen gewannen die Füchse das Viertelfinal-Rückspiel gegen die Ungarn mit 35:33.
14: Dankeschön, Jörg.
2: 9 Grad haben wir im Moment. Die Wolkendecke, die bleibt weiter geschlossen. Immer mal wieder auch ein paar kleine Regentropfen möglich. Vor allem heute Mittag, heute Nachmittag wieder und bis in den Feierabend hinein. 11 Grad erwarten wir noch maximal. 15 Grad gibt es dann morgen am Freitag. Das geht dann wieder in die richtige Richtung. Außerdem keine Regenwolken unterwegs. Bleibt trocken, in der ersten Tageshälfte auch immer mal wieder sonnig. Am Samstag dann ein Mix aus Sonne und Wolken bei 17 Grad. Richtig schön wird es auch nochmal am Sonntag bei 20 Grad in und um Berlin.
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2: 10 Minuten Stau haben wir auf dem Stadtring Richtung Treptow zwischen Jakob-Kaiser-Platz und dem Dreieck Funkturm und auf der A100 auf der Rudolf-Wiesel-Brücke Richtung Wilmersdorf. Da ist der rechte Fahrstreifen blockiert. Hier gab es einen Unfall mit einem LKW. In Mitte und Moabit noch 10 Minuten Stau auf der Invalidenstraße Richtung Tiergarten. In Tempelhof und Kreuzberg, Tempelhofer Damm bis Mehringdamm, 10 Minuten Stau Richtung Mitte. In Neukölln etwas Geduld, Karl-Marx-Straße bis Karl-Marx-Platz Richtung Hermann-Platz und in Karlshorst, Treskow-Allee bis Odessa-Platz, 10 Minuten Stau Richtung Friedrichsfelde. Ihnen unterwegs eine gute, vor allem auch sichere Fahrt. Kommen Sie gut an.
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2: Ein Dreigänge Candlelight Dinner mit Varieté-Show im Knutschfleck unterm Fernsehturm. Das können Sie für sich und vor allem auch für Ihre Mama gewinnen. Jetzt zum Muttertag und wie, wo und wann, das verrate ich Ihnen gleich. Unter anderem nach Aha, Take on Me.

Carlos Ramazzotti und Tina Turner auf Wir macht 90.2 Radio Paradiso.

jetzt am Wochenende, da steht ein super wichtiger Tag an. Ein wichtiger Tag für die vielleicht wichtigste und tollste Frau überhaupt. Muttertag haben wir am Sonntag und da können Sie Ihre Mama mal wieder richtig schön und besonders ausführen. Sehr nach 92 vor die Paradiso, das gerade Coldplay mit We Pray. 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Einfach mit einer WhatsApp hier ans Studiophone an die 030 80 500 und die 80 oder mit einer Mail an redaktion@paradiso.de. Ausgelost wird dann Freitag früh, also morgen in der Morningshow. 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
15: Ich bin Katrin Müller. KI-Anwendungen zum missbräuchlichen Erstellen von sexualisierten Deepfakes sollen in der EU künftig verboten sein. Vertreter der Mitgliedstaaten und des EU-Parlaments einigten sich auf eine entsprechende Anpassung des KI-Gesetzes. Die Einigung muss noch vom Plenum des EU-Parlaments und dem Rat der Regierungen der Mitgliedstaaten bestätigt werden. Die Reform könnte dann ab Dezember gelten. Eine Mehrheit der Europäerinnen und Europäer hält die USA nicht für einen vertrauenswürdigen Partner. Europaweit sind es 58%, in Deutschland sagen das sogar mehr als 70%. Das geht aus einer Bertelsmann-Untersuchung mit Befragungen in allen 27 EU-Ländern hervor.
16: Die Präsidentschaft von Donald Trump hat das Verhältnis der Europäer zu den USA zutiefst erschüttert. Nur noch 31% sehen in den Vereinigten Staaten einen wichtigen Partner der EU. Minus 20 Prozentpunkte, ein Absturz im Vergleich zum September 2024. Welche Schlüsse ziehen die Menschen in der Umfrage aus dem Vertrauensverlust in die USA? Die große Mehrheit will zwar in der NATO bleiben, sagt aber auch, Europa soll seinen eigenen Weg gehen, mit Großbritannien und Kanada als neue starke Partner an seiner Seite. Uli Reitinger, Nachrichtenredaktion.
15: Wie viele Steuern nimmt der Staat in den kommenden Jahren voraussichtlich ein? Bundesfinanzminister Lars Klingbeil stellt am Nachmittag die Ergebnisse der aktuellen Steuerschätzung vor. Sie prognostiziert die Steuereinnahmen von Bund, Ländern und Kommunen bis 2030.
17: Die Bundesregierung hatte wegen der wirtschaftlichen Folgen des Irankriegs zuletzt ihre Konjunkturprognose halbiert und erwartet in diesem Jahr nur noch ein Mini-Wachstum von 0,5%. Die aktuelle Steuerschätzung ist vor allem auch wichtig für die Planungen des neuen Haushalts. Laut einem ersten Entwurf sind im kommenden Jahr im Kernhaushalt Ausgaben von über 543 Milliarden Euro vorgesehen. Aus Berlin, Tine Klimach.
15: Eine Stewardess, die im direkten Kontakt zu einer mit dem Hantavirus infizierten Frau stand, ist mit Krankheitssymptomen in ein Krankenhaus in Amsterdam eingeliefert worden. Das teilte das niederländische Gesundheitsministerium mit. Die Flugbegleiterin habe leichte Symptome und befinde sich in Isolation. Sie war in Johannesburg an Bord des KLM-Flugs, auf dem auch eine Niederländerin war, die kurze Zeit später an dem Virus starb. Diese 69-jährige Frau war an Bord des Kreuzfahrtschiffs gewesen, auf dem es Infektionsfälle gab.
18: Ja, Vitamin D können wir heute nicht wirklich tanken. Die Sonne kommt nicht durch die dichten Wolken durch. Immer mal wieder auch ein paar kleine Regentröpfchen dabei heute im Tagesverlauf bis in den Abend hinein. 9 Grad haben wir aktuell, 11 werden das maximal. 15 Grad dann aber morgen am Freitag. Und es wird nicht nur wärmer, wird auch wieder ein bisschen besser. Es gibt einen Mix aus Sonne und Wolken, vor allem die erste Tageshälfte nochmal recht freundlich. Am Wochenende dann gutes Wetter, gutes Ausflugswetter, Sonne und Wolken im Mix. Bei Topwerten von 17 bis 20 Grad.
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18: 10 Minuten extra Geduld noch auf dem Stadtring Richtung Treptow. Zwischen Jakob-Kaiser-Platz und dem Dreieck Funkturm und auch auf dem Stadtring Richtung Wilmersdorf gab es einen Unfall auf der Rudolf-Wiesel-Brücke. Da ist jetzt der rechte Fahrstreifen blockiert. Mitte und Moabit, Invalidenstraße. Hier sind es 10 Minuten Stauzeit Richtung Tiergarten und nochmal 10 Minuten in Tempelhof und Kreuzberg. Tempelhofer Damm bis Mehringdamm Richtung Mitte. In Neukölln, Karl-Marx-Straße bis Karl-Marx-Platz, Stau Richtung Hermannplatz. Und in Wittenau, da ist die Rödernallee, Höhe am Nordgraben gesperrt. Auch hier gab es einen Unfall. Und nochmal 10 Minuten in Karlshorst, Treskoallee bis Odessaplatz, Stau Richtung Friedrichsfelde. Ihnen unterwegs eine gute, vor allem auch sichere Fahrt. Kommen Sie gut an.
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18: Um 4:54. Jetzt noch die letzten To-Dos auf dem Zettel abhaken, bevor es dann in die wohlverdiente Mittagspause geht. Wir bringen Sie da Richtung oder in die Richtung gut gelaunt mit Teddy Swims. Den habe ich gleich. Lose Control. Und das hier sind Camouflage, die späten 80er. Musik aus Baden-Württemberg. Love is a Shield. 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Einen schönen Donnerstag.

0: Es war ein Duell auf Augenhöhe und es war ein Rekordspiel. Noch nie sind in einem Halbfinal-Hinspiel der Champions League 9 Tore gefallen und noch nie haben so viele Menschen ein Spiel im Stream verfolgt. Über 8 Millionen Fans haben hier bei uns mit den Bayern mitgefiebert. Sehr 98.2 Radio Paradiso, das ist gerade die Bee Gees, Secret Love. Am Ende hat es jetzt aber leider nicht geklappt. Aus der Traum vom Finale. Der FC Bayern ist im Halbfinal-Rückspiel gegen Paris gestern Abend nicht über ein 1:1 hinausgekommen und damit nach der 5:4 Niederlage im Hinspiel ausgeschieden. Und ein bisschen traurig darüber ist auch mein Kollege und Bayern-Fan Fabian Schaffer aus der Paradiso-Redaktion. Fabian, die Bayern sind raus. Woran lag es denn deiner Meinung nach?
1: Also ich sag jetzt mal ganz grundsätzlich, Paris war in beiden Spielen leicht besser. Und es waren beides einfach Spiele auf einem ganz, ganz hohen Niveau. Mit zwei wahnsinnig guten Mannschaften. Auch wenn im ersten Spiel natürlich beim 5:4 aus Bayern Sicht viel mehr Tore gefallen sind. Und der Ausgleich von Kane in der Nachspielzeit jetzt kam einfach zu spät. Dembélé hatte Paris ja schon in der 3. Minute in Führung gebracht. Ja, und der Schiedsrichter, boah, der hat teilweise echt Entscheidungen getroffen.
0: Ja, der steht jetzt auch ganz schön groß in der Kritik, aber jetzt spielt im Endspiel Paris gegen Arsenal London. Wer ist denn dein Favorit im Endspiel?
1: Also nach den Halbfinals ganz klar Titelverteidiger Paris. Die sind offensiv so stark und haben jetzt im Rückspiel diese so bockstarken Bayern auch in der Defensive unter Kontrolle gehabt. Das geht eigentlich nicht viel besser. Und Arsenal auf der anderen Seite spielt halt eher so einen Zerstörerfußball. Sehr defensiv und dann schnell umschalten. Also meiner Meinung nach geht Paris als Favorit in die Partie. Aber so ein Finale muss halt auch erstmal gespielt werden.
0: Ja, absolut. Und in so einem Finale kann ja auch alles passieren. Also leider kein deutsches Team mit dabei dieses Jahr. Gespielt wird das Finale der Champions League übrigens jetzt schon Ende des Monats, am 30. Mai in Budapest. Wir haben ja auch noch eine WM in diesem Sommer. Also alles jetzt zack und Schlag auf Schlag. Die Fiction Factory gibt's jetzt für Sie. Feels like heaven.

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1: Es kommt nicht darauf an, geliebt zu werden, sondern zu lieben. Es kommt nicht darauf an, zu genießen, sondern zu schenken. Es kommt nicht darauf an, sich durchzusetzen, sondern sich einzusetzen. Es kommt nicht darauf an, den Frieden zu erwarten, sondern den Frieden zu schaffen. Es kommt nicht darauf an, was die Menschen von mir denken, sondern was Gott von mir denkt. Es kommt nicht darauf an, alles zu erkennen, sondern das Erkennbare zu tun.
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14: Mit Jörg Trotzki, guten Tag. Mit einem Festakt wird am Samstag die Hofjägerallee in Tiergarten in Helmut-Kohl-Allee umbenannt. Die Straße führt von der Siegessäule zur CDU-Zentrale am Klingelhöfer Dreieck. Auf einer Festveranstaltung werde zunächst das Leben und das Wirken des Kanzlers der Einheit gewürdigt, heißt es. Sprechen wird unter anderem auch Berlins regierender Bürgermeister Kai Wegner. Wichtige CDU-Prominenz wie Bundeskanzler Friedrich Merz und Altkanzlerin Angela Merkel beispielsweise werden wegen anderer Termine nicht kommen. Die Grünen in Steglitz-Zehlendorf kritisieren die Pläne, einen Radweg vor dem Botanischen Garten zurückzubauen. Die Senatsverwaltung hatte am Montag angekündigt, dass erstmals in Berlin ein Radweg wieder verschwinden soll. Begründet wurde die Überlegung mit den täglichen Staus und den Problemen an der Kreuzung zur A103. Fußgänger und Radfahrer sollen sich nun dort künftig wieder einen gemeinsamen Weg teilen, heißt es weiter. Der Grünen-Politiker Urban Aykal sagte dem RBB, der Gehweg sei für eine gemeinsame Nutzung von Radfahrern und Fußgängern zu schmal. Auch der ADFC, der Fahrgastverband und die Umwelthilfe kritisieren die Pläne. Der Rückbau gefährdet die Sicherheit von Menschen auf dem Rad und zu Fuß, heißt es. Berlin braucht noch gut 9000 Wahlhelfer für die Abgeordnetenhauswahl im September. Das teilte Landeswahlleiter Stefan Bröchler mit. Es wird ja nicht nur das Abgeordnetenhaus neu gewählt, sondern auch die Bezirksverordnetenversammlungen werden neu bestimmt. Bewerben kann man sich auf der Webseite des Landeswahlleiters. Für Wahlhelfer gibt es bis zu 120 €. Die Berlin-Wahl ist am 20. September, der Berlin-Marathon dann eine Woche später.
11: Dankeschön, Jörg. Ja, das Wetter heute, das ist grau. Viele Wolken sind unterwegs, ein paar Regenwolken auch weiter mit dabei. Die begleiten uns heute bis in den Feierabend. 9 Grad messen wir im Moment, 11 Grad werden es heute maximal. 15 Grad dann morgen am Freitag in der ersten Tageshälfte. Zu Tagesbeginn vor allem noch freundlich bei einem Mix aus Sonne und Wolken. Im Tagesverlauf werden die Wolken ein bisschen dichter, bleibt aber trocken und am Wochenende dann recht freundlich. Samstag und Sonntag ein Mix aus Sonne und Wolken bei Topwerten von bis zu 20 Grad.
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11: 10 Minuten Stau noch auf dem Stadtring Richtung Treptow zwischen Jakob-Kaiser-Platz und dem Dreieck-Funkturm. Und dann gibt's gute Nachrichten vom Stadtring Richtung Wedding. Die Rudolf-Wiesel-Brücke, die ist wieder frei, der Unfall geräumt. In Mitte noch ein bisschen Geduld auf der Invalidenstraße Richtung Tiergarten. In Tempelhof und Kreuzberg Stau, Tempelhofer Damm bis Mehringdamm Richtung Mitte. Und in Neukölln Karl-Marx-Straße bis Karl-Marx-Platz. Und zwar 10 Minuten hier Richtung Hermannplatz. Friedrichshain und Treptow, Stralauer Allee bis Elsenstraße. Hier sind es 10 Minuten Richtung Neukölln. In Wittenau ist die Rödernallee, Höhe am Nordgraben, gesperrt. Es gab einen Unfall. Und Karlshorst, Treskow Allee bis Odessaplatz. Zwischen an der Wuhlheide und Rheinsteinstraße gibt es Stau Richtung Friedrichsfelde. Ihnen unterwegs eine gute, vor allem auch sichere Fahrt. Kommen Sie gut an.
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11: Ja, und der Alltag, der schreibt ja manchmal die schönsten und die lustigsten Geschichten. Da muss man schon mal genau hinhören. Wenn meine liebe Kollegin Elena zum Beispiel erzählt, was ihr vor kurzem passiert ist, das hat sie heute in der Frühstücksrunde einmal getan. Und da hören wir hier gleich nochmal rein. Unter anderem nach Chris Rea mit Julia, Alex Rowan habe ich, Eternity. Das hier die späten 80er, Kylie Minogue und Loco Motion.

Alex Warren, Eternity. Auf im 98.2 Radio Paradiso. Einen schönen, einen trommelig gut gelaunten Donnerstagmittag.

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14: Ich bin Katrin Müller. Deepfake-Skandale wie auf der Plattform X soll es in der EU künftig nicht mehr geben. Deshalb nimmt Brüssel jetzt auch die KI-Anbieter ins Visier. Die Mitgliedstaaten und das EU-Parlament einigten sich darauf, KI-Anwendungen zum missbräuchlichen Erstellen von sexualisierten Deepfakes zu verbieten.
15: Experten sagen, die Behörden und die Politik reagieren zu spät. Aber sie reagieren. Dabei gilt schon jetzt, wer manipulierte Darstellungen sexueller Handlungen ohne Zustimmung der Betroffenen anfertigt oder verbreitet, soll bestraft werden. Deutschland ist gerade dabei, diese EU-Vorgabe in nationales Recht umzusetzen. Bei der aktuellen Einigung heute Nacht ging es allerdings um das Verbot der KI-Funktionen, mit denen solche Deepfakes erstellt werden können. Das Verbot bezieht sich ausdrücklich auch auf das Erstellen von Inhalten, die sexuellen Kindesmissbrauch darstellen. Uli Reitinger, Nachrichtenredaktion.
14: Bundesfinanzminister Lars Klingbeil stellt am Nachmittag die Ergebnisse der aktuellen Steuerschätzung vor. Sie prognostiziert die voraussichtlichen Steuereinnahmen von Bund, Ländern und Kommunen für die kommenden Jahre bis 2030. Die Bundesregierung hatte angesichts erheblicher wirtschaftlicher Folgen des Irankriegs erst kürzlich ihre Konjunkturprognose halbiert und erwartet in diesem Jahr nur noch ein Mini-Wachstum von 0,5%. Fahnder haben bei einem groß angelegten Schlag gefälschte und nicht zugelassene Medikamente im Millionenwert beschlagnahmt. Mehr als 6,4 Millionen Dosen wurden eingezogen, wie die internationale Polizeiorganisation Interpol mitteilte. Die Stoffe haben demnach einen Wert von umgerechnet mehr als 13 Millionen Euro.
5: Zwei Wochen dauert die Aktion. In rund 90 Ländern nehmen die Ermittler insgesamt 269 Verdächtige fest, zerschlagen dabei viele kriminelle Netzwerke im illegalen Medikamentenhandel. Was sie dabei sicherstellen, am häufigsten vermeintliche Mittel gegen Erektionsstörungen oder Rauchen, außerdem Beruhigungsmittel und zunehmend angebliche Arzneien gegen Krebs. Thomas Thonfeld, Nachrichtenredaktion.
14: Deutschland darf seine Industrie beim Umstieg auf klimafreundlichere Produktionsweisen mit 5 Milliarden Euro unterstützen. Die EU-Kommission hat für entsprechende Pläne der Bundesregierung grünes Licht gegeben. Es geht um die sogenannten CO2-Differenzverträge. Dieses Programm zur Übernahme von Mehrkosten, die den Unternehmen durch die Umstellung entstehen, trage zur Verwirklichung der Energie- und Klimaziele sowie den Nachhaltigkeitszielen Deutschlands und der EU bei, teilte die Behörde in Brüssel mit.
16: Die Wolken, die werden wir heute nicht los. Bleibt genauso bis in den Abend hinein. Örtlich immer mal wieder ein bisschen Regen mit dabei. Also den Regenschirm besser mal mitnehmen und die warme Jacke. 9 Grad die aktuelle Temperatur. Ab morgen wird es dann langsam wieder ein bisschen milder. 15 Grad bekommen wir maximal. Ansonsten gibt es einen Mix aus einigen Wolken, zwischendurch ein bisschen Sonne, vor allem in der ersten Tageshälfte ist es freundlicher. Am Wochenende dann auch schönes Wetter, Sonne und Wolken bei Topwerten von bis zu 20 Grad.
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16: 10 Minuten Stau auf dem Stadtring Richtung Wedding zwischen Innsbrucker Platz und Schmargendorf. Ebenso in Mitte und Moabit auf der Invalidenstraße. Hier staut sich ein bisschen Richtung Tiergarten. Dann Tempelhof und Kreuzberg. Tempelhofer Damm bis Mehringdamm. 10 Minuten Richtung Mitte. Und nochmal 10 Minuten in Neukölln. Karl-Marx-Straße bis Karl-Marx-Platz Richtung Hermannplatz. Dann Friedrichshain und Treptow, Stralauer Allee bis Elsenstraße, hier ein bisschen Geduld Richtung Neukölln und nochmal Stau in Karlshorst, Treskow Allee bis Odessaplatz, zwischen an der Wohlheide und Rheinsteinstraße staut sich's Richtung Friedrichsfelde. Ihnen unterwegs eine gute, vor allem auch sichere Fahrt, kommen Sie gut an.
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16: Und jetzt am Sonntag ist Muttertag und wir haben da was richtig Tolles für Sie, und zwar einen 100-Euro-Einkaufsgutschein vom Edeka Center Graz. Damit können Sie Ihrer Mama mal so richtig schön was kredenzen, und wie und wann und wo Sie den gewinnen können, dazu gleich alle Infos hier. Unter anderem nach Mr. Billy Idol gibt's jetzt Sweet 16.

Und bei Ihnen im Kalender, da ist am Sonntag, glaube ich, ein ganz schönes, großes Herz reingemalt. Vielleicht sogar noch mit dem Wort Mama. Jetzt am Sonntag ist nämlich Muttertag und wir schenken Ihnen deshalb einen 100-Euro-Gutschein vom und für das Edeka Center Graz, Ihrem frischen Markt in der Heerstraße in Spandau. Sie haben 98.2 Radio Paradiso und das gerade schöne, entspannte Musik Sting, Fields of Gold. 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Ausgelost wird dann morgen früh und zwar hier bei uns in der Morningshow. Willkommen bei Thorsten Wittke.

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1: März 2009. Mitten in der Finanzkrise hält Bundespräsident Horst Köhler eine Rede in der Ruine der St. Elisabeth-Kirche in Berlin. Dabei geht er hart mit den Banken ins Gericht. Köhler fordert Solidarität mit den Ländern, die besonders schwer von der Krise getroffen wurden. Aus der Berliner Rede.
2: Freiheit ist kein Vorrecht, die besten Plätze für sich selbst zu reservieren. Wir wollen lernen, Freiheit nicht nur für uns zu nehmen, sondern sie auch anderen zu ermöglichen. Die Glaubwürdigkeit der Freiheit ist messbar in unserer Fähigkeit, Chancen zu teilen. Nach innen und nach außen. Und in unserer Bereitschaft zur Verantwortung für den Nächsten und das Wohl des Ganzen. Wenn wir das schaffen, dann holen wir das Beste aus uns Menschen heraus, was in uns steckt.
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18: Mit Jörg Trotzki, guten Tag. Der Entwicklungsdienstleister IAV will 1.400 Stellen bundesweit abbauen, davon über 1.200 hier in Berlin. Außerdem soll das Betriebsgelände in Charlottenburg bis spätestens nächstes Jahr verkauft werden. Mit dem Stellenabbau sollen Überkapazitäten reduziert werden, heißt es zur Begründung. Die IG Metall Berlin-Brandenburg reagierte scharf. Ein Aus des Stammsitzes in Berlin mit über 1.200 Beschäftigten werde man nicht hinnehmen, heißt es. Die Videokameras an den Eingängen Berliner Freibäder verstoßen nicht gegen den Datenschutz. Das hat das Berliner Verwaltungsgericht entschieden. Es gab damit den Bäderbetrieben Recht, die gegen eine Verwarnung der Datenschutzbeauftragten geklagt hatten. Auch die Pflicht zum Zeigen des Ausweises sei korrekt, heißt es weiter. Dies alles diene der Sicherheit, weil es in den letzten Jahren öfter zu Schlägereien in den Freibädern gekommen war. Bei der Telekom wird weiter gestreikt. Die Gewerkschaft Verdi hat die Beschäftigten in Berlin und Brandenburg sowie 10 weiteren Bundesländern für heute noch einmal zur Arbeitsniederlegung aufgerufen. Betroffen ist vor allem der Kundenbereich. Zugleich verlangt Verdi von der Arbeitgeberseite ein Angebot vorzulegen. Verdi will für die 60.000 tarifgebundenen Mitarbeiter knapp 7% mehr Lohn bei einer Laufzeit von einem Jahr.
19: Dankeschön, Jörg. 9 Grad die aktuelle Temperatur. Viele Wolken sind unterwegs und heute im Tagesverlauf bis in den Feierabend auch immer mal wieder ein paar kleine Regentropfen möglich. Morgen am Freitag dann trocken, zum Start in den Tag nochmal freundlich. Sonne und Wolken gibt's erstmal im Mix, dann werden die Wolken aber auch ein bisschen dichter. Über den Mittag meist geschlossen. Trocken ist es trotzdem bei Top-Temperaturen von um die 15 Grad. Und auch am Wochenende sieht es echt nicht schlecht aus. Sonne und Wolken gibt es im Mix bei 17 bis 20 Grad in und um Berlin.
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19: 10 Minuten Stau auf dem Stadtring Richtung Wedding zwischen Innsbrucker Platz und Schmargendorf und nochmal 10 Minuten weiter in Mitte und Moabit auf der Invalidenstraße. Bisschen Geduld Richtung Tiergarten. Tempelhof und Kreuzberg, Tempelhofer Damm bis Mehringdamm. Hier stehen sie ein bisschen Richtung Mitte. Und in Neukölln Karl-Marx-Straße bis Karl-Marx-Platz, Stau Richtung Hermannplatz. Friedrichshain und Treptow, Stralauer Allee bis Elsenstraße. Hier sind es 10 Minuten Richtung Neukölln und nochmal 10 Minuten in Karlshorst, Treskow Allee bis Odessaplatz. Aktuell Stau Richtung Friedrichsfelde. Ihnen unterwegs eine gute, vor allem auch sichere Fahrt. Kommen Sie gut an.
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19: Aufstiegsspiel der Hertha am Sonntag im Olympiastadion. Das findet wirklich statt, und zwar bei wohl auch bestem, schönstem Fußballwetter und bei freiem Eintritt. Es klingt ja fast schon zu schön, um wahr zu sein, ist es aber. Wie, wo, was und wann, dazu gleich alle Infos hier. Unter anderem nach Bruce Hornsby and The Range gibt's jetzt für Sie mit The Way It Is. Die Zeit 4 Minuten nach 2:30.

Heimspiel der Hertha am Sonntag im Olympiastadion und es geht tatsächlich um den Aufstieg. Wenn wir gewinnen, dann haben wir es geschafft. Ja, das haben sich die Hertha-Fans vor der Saison sehnlichst gewünscht. Jetzt am Sonntagmittag um 13.30 Uhr, da geht es gegen Fürth, für uns aber eigentlich nur noch um die goldene Ananas. Trotzdem stimmt es, was ich gerade am Anfang gesagt habe. Die Frauenmannschaft der Hertha, die steht nämlich vor dem Aufstieg und spielt erstmals jetzt am kommenden Sonntag im Olympiastadion direkt nach dem Spiel der Herren. Sehr nach 90 Sporadio Paradiso, das gerade Lady Gaga mit Hold My Hand. Also wirklich Aufstiegsspiel für die Hertha. Die Frauen spielen um 17 Uhr im Olympiastadion gegen den ersten FFV Erfurt und holen wir da mindestens einen Punkt, also einen Unentschieden, dann könnten die Herthanerinnen vor großer Kulisse die vorzeitige Meisterschaft feiern und eine Liga aufsteigen, also auf ins Stadion am Sonntag. Die Tickets sind komplett kostenfrei zu erwerben, aber ausschließlich im Online-Shop der Hertha. Und alle Fans, die sowieso noch eine Karte für das Herrenspiel am Mittag haben, die können auch mit demselben Ticket das Frauenspiel im Anschluss sehen. Es gibt komplett freie Platzwahl. Also das wird toll, Anpfiff zum hoffentlich Aufstiegsspiel der Frauen der Hertha

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14: Ich bin Thomas Brockt. Deutschland darf seine Industrie beim Umstieg auf klimafreundlichere Produktionsweisen mit 5 Milliarden Euro unterstützen. Die Europäische Kommission hat für entsprechende Pläne der Bundesregierung grünes Licht gegeben.
15: Mehrkosten durch die Umstellung auf klimafreundliche Produktion darf die Regierung vor allem bei besonders energiehungrigen Branchen durch Fördermaßnahmen ausgleichen. Und zwar dann, wenn die Firmen ihre CO2-Emissionen innerhalb von 4 Jahren halbieren und innerhalb von 15 Jahren um 85% senken. Es geht hier um Umstellungen beispielsweise auf Strom oder Wasserstoff. Für manche Firma kann das überlebenswichtig sein. Das Ja der Kommission ist wichtig, weil diese die oberste Wettbewerbshüterin ist. Aus Brüssel, Dieter Ebeling.
14: Die Preisanstiege bei Energie wegen des Iran-Kriegs sind ähnlich stark wie in früheren Öl- und Weltwirtschaftskrisen, aber weniger heftig als im Ukraine-Krieg 2022. Das zeigen Daten des Statistischen Bundesamtes. Im März kostete Superbenzin an der Tankstelle im Schnitt gut 17% mehr und Diesel fast 30% mehr als ein Jahr zuvor. Leichtes Heizöl verteuerte sich um fast die Hälfte. Deepfake-Skandale wie auf der Plattform X soll es in der EU künftig nicht mehr geben. Deshalb nimmt Brüssel jetzt auch die KI-Anbieter ins Visier. Die Mitgliedstaaten und das Europäische Parlament einigten sich darauf, KI-Anwendungen zum missbräuchlichen Erstellen von sexualisierten Deepfakes zu verbieten.
16: Die EU will damit künftig schon bei den KI-Programmen ansetzen und nicht erst dann, wenn solche Bilder oder Videos schon im Netz kursieren. Deepfakes wirken oft täuschend echt. Gesichter oder Stimmen werden mit KI so verändert, dass Menschen Dinge angeblich tun oder sagen, die aber nie passiert sind. Wer betroffen ist, sollte Inhalte möglichst schnell sichern, Plattformen melden und Anzeige erstatten. Künftig sollen KI-generierte Bilder und Videos in der EU außerdem klar gekennzeichnet werden. Zoe Tassovali, Redaktion.
14: Nach dem Diebstahl von Parkmünzen im Wert von etwa 1,9 Millionen Euro ist ein Ehepaar vom Landgericht Kempten zu jeweils 5,5 Jahren Gefängnis verurteilt worden. Das Gericht ordnete außerdem an, dass die Angeklagten den der Stadt Kempten entstandenen Schaden in voller Höhe ersetzen müssen. Angeklagt waren ein ehemaliger Mitarbeiter der Stadt und seine Ehefrau. Der Beschäftigte des Bauhofs war mit der Leerung der Parkscheinautomaten der Kommune beauftragt und hatte sich mehr als 10 Jahre lang immer wieder an den Einnahmen vergriffen.
2: Heute müssen sie noch mal durch dichte graue Wolken durch. Und es ist auch ziemlich frisch. 9 Grad im Moment, 11 Grad heute nur der Spitzenwert. Dazu sind jetzt am Nachmittag auch noch einige Regenschauer möglich. Also den Regenschirm bitte noch nicht wegpacken. Den brauchen sie noch. Morgen am Freitag ist dann aber wieder Sonnenbrille angesagt. Es wird freundlicher, Regen ist morgen nicht in Sicht. In der ersten Tageshälfte gibt es immer wieder Auflockerungen, ein paar Sonnenstrahlen, die sich durchtrauen. Und es wird auch wieder milder. Morgen am Freitag 15 und am Samstag sogar schon wieder 17 Grad. Maximal.
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2: Da staut sich aktuell auf der A100 Richtung Wedding. Bitte 10 Minuten mehr einplanen hier zwischen Innsbrucker Platz und Schmargendorf. Außerdem stehen Sie an in Friedrichshain und Treptow, Stralauer Allee bis Elsenstraße, hier wenn Sie Richtung Neukölln unterwegs sind. In Neukölln selbst bitte Geduld, Karl-Marx-Straße bis Karl-Marx-Platz. Hier staut es sich zwischen Delbrück-Straße und Thomas-Straße Richtung Hermann-Platz. Und Karlshorst, Tresco-Allee bis Odessa-Platz. Hier haben wir eine Autoschlange zwischen an der Wuhlheide und Rheinsteinstraße in Richtung Friedrichsfelde. Bleiben Sie gelassen und kommen Sie gut durch die Stadt.
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2: Und ich bringe Ihnen gleich den Frühling zurück. Lade Sie gerne ein zum Frühlingsfest in den Spätschen Baumschulen. Vorher One Republic mit musikalischem Sonnenschein mit West Coast. Und das hier Toto aus den 80ern mit Africa.

0: Ein blühendes Pflanzenparadies mitten in der Stadt. Eine bunte Abwechslung zum grauen Wetter im Moment und vor allem eine kleine Oase, wenn Sie so möchten. Die gibt es in Treptow auf dem Gelände der Späthschen Baumschulen. Dort wird an diesem Wochenende wieder der späte Frühling gefeiert. Das ist ein Frühlingsfest mit Gartenmarkt und mit über 100 Ausstellerinnen und Ausstellern. Sie hören 98.2 Radio Paradiso und Laura Lichtenheld ist eine der drei neuen Geschäftsführerinnen der Späthschen Baumschulen. Frau Lichtenheld, wie sieht's denn gerade bei Ihnen auf dem Gelände aus? Wie macht sich der Frühling bei Ihnen bemerkbar?
1: Also der Frühling, der ist schon längst angekommen hier. Hier blüht gerade alles so wunderschön. Wir haben eine Tulpensortenschau, die japanische Zierkirsche blüht, die Apfelbäume blühen und die werden dann tatsächlich jetzt auch schon einige Tulpen abgelöst von den Pfingstrosen und auch der Blauregen sieht hier besonders schön gerade aus. Und also auch neben den Blüten, es erwacht gerade alles, alles wird grün. Und das hat man auch jetzt schon letzte Woche zu Tanz in den Mai, da hatten wir hier eine Veranstaltung gemerkt. Die Leute kommen hierher, fühlen sich wohl und haben einfach auch Lust, wieder rauszukommen und hier ins Grüne einzutauchen.
0: Ja, diese Lust am Grünen, die feiern Sie auch wieder mit dem Frühlingsfest am kommenden Wochenende. Es wird Live-Musik geben, Experten-Talks, auch Möglichkeiten zum Selbstanpacken und vor allem auch wieder ein tolles Kinderprogramm. Was genau ist dafür in diesem Jahr geplant?
1: Also, es ist wieder mit vertreten, das Montbijou-Theater. Das zieht diesmal auch übers Gelände und möchte an Überraschungsorten auftreten. Außerdem haben wir das erste Mal die Kunstwiese. Die Besucherinnen und Besucher können sich Papier, Pinsel und Farben ausleihen und sich dort entweder auf der Wiese niederlassen oder über das Gelände ziehen und sich von der Natur inspirieren lassen und einfach wild drauf loszeichnen. Außerdem ist die Kunstwiese auch sehr nah an der Schwarzen Scheune. Also ich glaube, für alle Eltern ist das ganz praktisch. Die können sich nämlich schön mit Essen und Getränke zurücklehnen und die Kinder sind erstmal versorgt. Das ist so der Hintergrundgedanke unserer Kunstwiese.
0: Das klingt super. Wenn ich jetzt eine Idee für mein eigenes grünes Paradies zu Hause suche, was wird mir da geboten bei Ihnen am Wochenende?
1: Also beim späten Frühling bekommen die Besucherinnen und Besucher auf jeden Fall alles rund um Garten, Terrasse, Balkon geboten. Sie können sich hier Inspirationen holen, die sie vielleicht dann zu Hause sogar auch umsetzen. Sie werden in unserem Pflanzenverkauf super beraten und können sich ein paar schöne Frühlingsblüher mit nach Hause nehmen. Außerdem haben wir ja auch unseren Kräutergarten hier auf dem Gelände und auch hier können Sie auf jeden Fall zu diversen Kräutern einiges erfahren und auch Ihre Kräuterpflanzen mit nach Hause nehmen.
0: Jetzt wird es für Sie persönlich auch der allererste späte Frühling als Geschäftsführerin. Was verbinden Sie denn ganz persönlich mit den Späthschen Baumschulen?
1: Also ich bin hier wirklich aufgewachsen. Bei jeder Veranstaltung waren wir dabei, sind ja als kleine Kinder übers Gelände gerannt. Also es war halt immer wie so ein zweites Zuhause. Und man kann schon fast sagen, wie so ein Familienmitglied, was immer mit am Armbrusttisch gesessen hat. Und für mich ist das Gelände wirklich von sehr, sehr großer Bedeutung. Und jetzt habe ich zwei Kinder und ich finde es auch wunderschön, jetzt die beiden Kinder hier groß werden zu sehen und wir sind dabei.
0: Na klasse. Dankeschön, Laura Lichtenheld. Jetzt am kommenden Wochenende wird sie sich mit ihren beiden Kolleginnen das allererste Mal der Öffentlichkeit vorstellen im Rahmen des späten Frühlings. Es wird wieder ein richtig schönes Fest, ein richtig blühendes, buntes Fest, zu dem ich Sie sehr, sehr gerne einlade. Ich habe Tickets für Sie und Ihre Begleitung, wenn Sie mir jetzt einfach schreiben. Entweder per WhatsApp an die 030 80 500 und die 80 oder auch per E-Mail an redaktion@paradiso.de. Mehr Infos zum Frühlingsfest gibt's gerne auch online unter www.späthsche-baumschulen.de. Sie hören 98.2 Radio Paradiso und das hier sind Queen aus den 80ern. Radio.

0: Einen neuen Namen hat der Platz vor dem Berliner Abgeordnetenhaus heute bekommen und eine neue XXL-Straßenbahn. Die bekommt Berlin im kommenden Sommer. Alles, was Sie dazu wissen sollten, verrät Ihnen gleich Jörg Trotzki in Hauptstadt kompakt.
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2: 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Nachrichten hören ohne Angst, etwas zu verpassen. 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
14: Mit Jörg Trotzki, guten Tag. Der Platz vor dem Berliner Abgeordnetenhaus heißt nun Margot-Friedländer-Platz. Am Vormittag gab es zunächst einen Festakt im Parlament. Dabei wurden Leben und Wirken Margot-Friedländers gewürdigt. Parlamentspräsidentin Cornelia Seibelt sagte, der Name stehe für Menschlichkeit, Mut und unerschütterliche Würde. Die Berliner Ehrenbürgerin war am 9. Mai vergangenen Jahres im Alter von 103 Jahren verstorben. Margot-Friedländer hatte das KZ Theresienstadt überlebt und war später in die USA emigriert. Mit 88 Jahren kehrte sie in ihre Heimatstadt Berlin zurück. Die Späthschen Baumschulen in Treptow haben fassungslos auf die Bebauungspläne auf ihrem Gelände reagiert. Man würde den Charakter als grünes Zentrum verlieren, heißt es in einem RBB-Interview. Zuvor hatte Stadtentwicklungssenator Christian Gäbler erklärt, dass dort, wo aktuell Gewächshäuser stehen, nun bis zu 2500 Wohnungen gebaut werden sollen. So würden die Kleingärten in Spätsfelde erhalten bleiben können. Das Kleingartensicherungsgesetz verbietet aber ohnehin, Hand an die Schrebergärten zu legen. Ursprünglich sollten in Spätsfelde bis zu 4000 Wohnungen gebaut werden. Die neue XXL-Straßenbahn Urbanliner soll im Sommer in Betrieb genommen werden. Das teilte die BVG heute Mittag mit. Dafür müssten aber noch auf den Bahnhöfen der Linien 2 und 5 am Alex zusätzliche Stützpfeiler installiert werden, um den Untergrund abzusichern. Die BVG räumte ein, dass die Berechnungen zuvor nicht gut gelaufen sind. Unklar sei lange gewesen, wie schwer die neuen Straßenbahnzüge sind. Der extra lange Urbanliner soll zunächst auf der Strecke der M4 zum Einsatz kommen.
0: Legen Sie den Regenschirm noch nicht beiseite, den werden Sie heute noch brauchen. Über den Nachmittag sind zumindest noch leichte Regenschauer angekündigt, bleibt auch insgesamt grau, die Sonne wird sich heute nicht raustrauen. Und die Temperaturen, ja, die steigen nur minimal noch an, wenn überhaupt. 9 Grad im Moment, 11 Grad heute maximal. Es wird wieder milder, morgen am Freitag. 15 Grad der Spitzenwert morgen. Dazu kann sich vor allem in der ersten Tageshälfte die Sonne zeigen. Und insgesamt wird es morgen trocken bleiben. Mit Regen müssen Sie nicht rechnen.
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0: 10-minütige Staus A100 Richtung Wedding. Hier stehen sie an zwischen Innsbrucker Platz und Schmargendorf. Außerdem Geduld in Friedrichshain und Treptow, Stralauer Allee bis Elsenstraße. Hier haben wir eine Autoschlange in Richtung Neukölln. In Neukölln selbst ist Anstehen angesagt. Karl-Marx-Straße bis Karl-Marx-Platz. Zwischen Delbrückstraße und Thomasstraße

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1: Und gegen die grauen Nachmittagswolken hilft sonnige Musik. Die gibt's gleich frisch und aktuell von Leonie. Don't worry. Und los geht's jetzt mit Tina Turner aus den 80ern. What's love got to do with it?

Musik, um die grauen Wolken wegzukuscheln. Meatloaf gerade. I would do anything for love. Hier auf ihrem 98.2 Radio Paradiso. Und noch mehr davon. 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Und jetzt gegen gebrochene Herzen, denn Herr

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9: Ich bin Thomas Brockt. Täuschend echte KI-Fakes von Menschen sollen in der EU künftig stärker eingeschränkt werden. Die Mitgliedstaaten und das Europäische Parlament haben sich auf neue Regeln gegen sexualisierte Deepfakes geeinigt. Damit geraten jetzt auch die Anbieter von KI-Programmen stärker in den Fokus.
10: Aus der Politik kommt viel Zustimmung für die neuen EU-Pläne. Politiker aus mehreren Fraktionen sagen, KI dürfe kein Werkzeug für sexualisierte Gewalt oder Missbrauch werden. Auch Bundesjustizministerin Hubig fordert, dass Anbieter von KI-Programmen stärker Verantwortung übernehmen. Aus der Industrie kommt dagegen auch Kritik. Unternehmen warnen vor zu vielen Einzelregeln und mehr Bürokratie. Zoe Tassovali, Redaktion.
9: Die Preisanstiege bei Energie wegen des Iran-Kriegs sind ähnlich stark wie in früheren Öl- und Weltwirtschaftskrisen, aber weniger heftig als im Ukraine-Krieg 2022. Das zeigen Daten des Statistischen Bundesamtes. Im März kostete Superbenzin an der Tankstelle im Schnitt gut 17% mehr und Diesel fast 30% mehr als ein Jahr zuvor. Leichtes Heizöl verteuerte sich um fast die Hälfte. Deutschland darf seine Industrie beim Umstieg auf klimafreundlichere Produktionsweisen mit 5 Milliarden Euro unterstützen. Die Europäische Kommission hat für entsprechende Pläne der Bundesregierung grünes Licht gegeben.
11: Mehr Kosten durch die Umstellung auf klimafreundliche Produktion darf die Regierung vor allem bei besonders energiehungrigen Branchen durch Fördermaßnahmen ausgleichen. Und zwar dann, wenn die Firmen ihre CO2-Emissionen innerhalb von 4 Jahren halbieren und innerhalb von 15 Jahren um 85% senken. Es geht hier um Umstellungen, beispielsweise auf Strom oder Wasserstoff. Für manche Firma kann das überlebenswichtig sein. Das Ja der Kommission ist wichtig, weil diese die oberste Wettbewerbshüterin ist. Aus Brüssel, Dieter Ebeling.
9: Eine Gruppe von Abgeordneten über Fraktionsgrenzen hinweg fordert eine grundlegende Neuregelung der Organspende in Deutschland. Ab dem Jahr 2030 soll demzufolge jeder und jeder zunächst als Organspender gelten, außer man widerspricht. Die CDU-Abgeordnete Konnemann sagte, in den vergangenen Jahren sei bereits viel getan worden, um mehr lebensrettende Spenderorgane etwa durch Verbesserungen in den Krankenhäusern zu erreichen. Das alles habe aber nichts bewirkt.
12: Dicht bewölkt, auch durch den Donnerstagnachmittag heute. Die Wolken bringen jetzt in der zweiten Tageshälfte auch noch ein paar Regentropfen mit. Zum Teil bis in den Abend hinein sollten Sie damit rechnen, dass noch zumindest leichter Regen runterkommt. Bei Temperaturen aktuell um 9 Grad. Es wird wieder milder, morgen am Freitag. 15 Grad maximal, dazu kein Regen in Sicht. Und vor allem in der ersten Tageshälfte wird sich morgen immer mal wieder die Sonne zeigen können. Mal rausgeschaut. Vorsicht bitte auf der A10, dem westlichen Berliner Ring Richtung Dreieck Werder. Zwischen Dreieck Havelland und Falkensee liegen Reifenteile auf der Fahrbahn. Hier bitte ganz besonders achtsam fahren. Dann brauchen Sie Geduld. Auf der A100 Richtung Wedding, aktuell 10 Minuten Stau hier zwischen Innsbrucker Platz und Schmargendorf. Außerdem dauert es länger in Friedrichshain und Treptow, Stralauer Allee bis Elsenstraße, hier wenn Sie Richtung Neukölln unterwegs sind. In Neukölln selbst staut es sich, Karl-Marx-Straße bis Karl-Marx-Platz, zwischen Delbrückstraße und Thomasstraße Richtung Hermannplatz und Karlshorst, Tresco-Allee bis Odessa-Platz zugestaut, hier der Bereich zwischen an der Wuhlheide und Rheinsteinstraße in Richtung Friedrichsfelde. Behalten Sie die Nerven und kommen Sie gut durch die Stadt.
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12: 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Vorher Musik fürs Herz, Musik zum Schwärmen von Callum Scott und Whitney Houston. I wanna dance with somebody. Und wir starten energiegeladen mit Jermaine Jackson und Pia Zadora.

Britische Musik hier gerade auf ihrem 98.2 Radio Paradiso. Und aus dem All zurück auf die Erde, nicht vergessen, am Sonntag ist Muttertag. 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

0: Sie sollten sich schon mal dran gewöhnen, wenn Sie mit dem Auto in Tiergarten unterwegs sind, dann wird es in Zukunft in Ihrem Navi nicht mehr Hofjägerallee heißen. Wie und wann die Straße umbenannt wird, das weiß Jörg Trotzki. Gleich hier in Hauptstadt kompakt.
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2: Niemand ist so schlecht wie in seinen schlechtesten Augenblicken. Menschen werden schnell ein Leben lang nach einem einzigen Fehltritt beurteilt, den sie begingen. Menschen werden meist nach ihren verkehrten Handlungen und Haltungen festgenagelt. Dennoch, eine schlechte Eigenschaft ist noch kein schlechter Mensch. Ein schlechter Tag ist noch kein schlechtes Leben.
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11: Mit Jörg Trotzki, guten Tag. Die Pläne für ein Holzkraftwerk hier in Berlin sind, wie es aussieht, passé. Der Dekarbonisierungsplan sei komplett umgestaltet worden, erklärte Wirtschaftssenatorin Franziska Giffey heute im Abgeordnetenhaus. Gemeinsam mit Berlin Energie werde man Solar, Wasserstoff und Geothermie in den Fokus der Energiegewinnung stellen. Umweltverbände warnen ja seit langem, dass eben auch Holz nicht in unbegrenztem Umfang zur Verfügung steht. Es bestehe zudem die Gefahr, dass intakte Wälder in ganz Europa abgeholzt und zu Strom verfeuert werden. In Berlin-Reinickendorf ist offenbar ein Mann am helllichten Tag verschleppt worden. Die Tat sei allerdings bereits am 23. April passiert, heißt es von der Polizei, die ab heute nun mit Fotos nach Zeugen und Hinweisen sucht. Vermutlich sei der Mann in der Nähe des Wolfacher Pfades in Weidmannslust mit Gewalt in einen weißen Transporter gezerrt worden. Seitdem sei der Mann verschwunden, heißt es weiter. Mit einem Festakt wird am Samstag die Hofjägerallee in Tiergarten in Helmut-Kohl-Allee umbenannt. Die Straße führt von der Siegessäule zur CDU-Zentrale am Klingelhöfer Dreieck. Auf einer Festveranstaltung werde zunächst das Leben und das Wirken des Kanzlers der Einheit gewürdigt, heißt es. Sprechen wird auch Berlins regierender Bürgermeister Kai Wegner. Wichtige CDU-Prominenz wie Bundeskanzler Friedrich Merz und Altkanzlerin Angela Merkel werden wegen anderer Termine nicht kommen.
0: Sonne hat heute scheinbar auch andere Termine. Die wird sich nicht mehr zeigen, auch nicht in den nächsten Stunden. Es bleibt dicht bewölkt und jetzt über den Nachmittag sind teilweise auch noch so ein paar leichte Regenschauer möglich, aber eher so gegen Abend. Das hat sich etwas verschoben. Das Ganze bei Temperaturen aktuell um 9 Grad. Morgen am Freitag wird schon wieder milder, 15 Grad maximal. Dazu wird sich in der ersten Tageshälfte auch mal die Sonne zeigen können. Über den Nachmittag bleibt es bewölkt, aber mit Regen ist morgen nicht zu rechnen. Achtung bitte, es hat einen Unfall gegeben in Friedrichshain. Deshalb ist die Straße der Pariser Kommune zwischen Franz-Mehring-Platz und an der Ostbahn in beiden Richtungen gesperrt. Dann gibt es Stau auf der A100 Richtung Wedding, aktuell 10 Minuten mehr zwischen Innsbrucker Platz und Schmargendorf. Außerdem stehen sie an in Karlshorst, Treskoallee bis Odessaplatz, zwischen an der Wuhlheide und Rheinsteinstraße Richtung Friedrichsfelde. In Friedrichshain und Treptow bitte Geduld, Stralauer Allee bis Elsenstraße, hier gibt es Stau Richtung Neukölln. Und in Neukölln selbst stehen sie an Karl-Marx-Straße bis Karl-Marx-Platz, zwischen Delbrückstraße und Thomasstraße in Richtung Hermannplatz. Behalten Sie die Nerven und kommen Sie gut und vor allem sicher ans Ziel.
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0: Es wurde nostalgisch heute früh bei Willkommen bei Thorsten Wittke in unserer Frühstücksrunde. Wir haben über unsere Lieblingscomics aus der Kindheit gesprochen. Hören wir gleich nochmal rein, nach unter anderem Chris de Burgh jetzt für Sie mit High on Emotion.

schönen Donnerstagnachmittag mit ihrem 98.2 Radio Paradiso. Jetzt wird aufgesattelt und in Richtung Feierabend geritten zu Dascha und Austin hier bei Berlins besten Hits mit der

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1: Am Wochenende findet im Museum für Kommunikation ein Comic-Festival statt. Und das ist unser Thema heute Morgen am Frühstückstisch bei der Radio Paradiso Frühstücksrunde mit Laura, mit Elena, mit Fabi. Und klar die Frage, was für Comics habt ihr gelesen oder lest heute vielleicht auch noch?
2: Ich muss sagen, ich kann mich wirklich nicht daran erinnern, nicht, ja, dass ich Comics gelesen habe. Ich weiß, ich habe so zu Hause so ein paar Heftchen mit Donald Duck, aber so in der Comic-Szene war ich nicht drin.
1: Ist ja auch ein Comic, ja, also sind ja Comics.
3: Also so diese klassischen Superhelden-Comics habe ich auch nicht gelesen, würde ich eher heutzutage lesen, weil ich großer Comic-Film-Freund bin. Aber auch Donald Duck, diese Zeitschriften auch mit irgendwelchen Comic-Geschichten und sowas, doch auch viel. Also gerade Donald Duck.
4: Also ich habe ein paar lustige Taschenbücher gelesen, ja, aber am meisten Asterix. Und da habe ich auch alle Bände, haben wir immer noch zu Hause. Mein Papa hat mir die immer vorgelesen. Das war so unser Ding, dass wir auf der Couch saßen, er mir Asterix vorgelesen hat. Und dann gerade auch diese Worte, ne, sitzt mit deinem Kind auf der Couch und zack, poing, bong, bang. Leichte Sprache. Ja. Ja, aber ist schön. Also Asterix lese ich auch heute noch gern, wenn ich bei meinen Eltern bin und da stehen noch die ganzen Comics, dann nehme ich mir meins raus und lese das mal wieder durch.
1: Das ist dann wahrscheinlich so ein klassisches Generationending auch. Und bei mir damals im Grunde alles, also am wenigsten sogar Donald Duck, am meisten Lucky Luke.
2: Lucky Luke.
1: Asterix und Obelix auch, auf jeden Fall. Und dann Kung Fu. Kennt ihr die Panda? Kennt ihr die Kung Fu Comics? Nee, ne? Das war damals in den 70ern total angesagt. Also so als im Fernsehen noch nichts von wegen hier Kung Fu und Martial Arts irgendwie lief. Kung Fu Comics.
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10: Ich bin Thomas Brockt. Der Ausbruch des Hunter-Virus bei einer Kreuzfahrt löst in immer mehr Ländern Sorgen aus. Bei einem Zwischenstopp des Schiffes Hondius hatten nach dem ersten Todesfall 29 Passagiere das Schiff verlassen. Sie kamen aus etwa 12 Ländern, darunter auch Deutschland. Das teilte der Reiseveranstalter mit.
11: Die 29 Passagiere verließen das Kreuzfahrtschiff im Süden des Atlantiks auf der britischen Insel St. Helena. Das war 10 Tage, bevor der erste Hunter-Virus-Fall bestätigt wurde. Unter den Passagieren, die in St. Helena von Bord gingen, waren spätere Todesopfer und Infizierte, die gerade noch behandelt werden, etwa in der Schweiz. Die Gefahr einer weltweiten Ausbreitung sei dennoch gering, beruhigen Experten. Man verfolge die Kontaktpersonen mittlerweile nach und das Hunter-Virus sei nur bei direktem längeren Kontakt ansteckend. Ronny Tochau, Nachrichtenredaktion.
10: Der deutsche Staat kann angesichts schwächerer Konjunkturaussichten wegen des Iran-Kriegs in den kommenden Jahren mit weniger Steuereinnahmen rechnen als noch im Herbst angenommen. Das ist das Ergebnis der aktuellen Steuerschätzung. Für 2027 sind es nach Angaben des Finanzministeriums allein für den Bund gut 10 Milliarden Euro weniger als bislang erwartet. Täuschend echte KI-Fakes von Menschen sollen in der EU künftig stärker eingeschränkt werden. Die Mitgliedstaaten und das Europäische Parlament haben sich auf neue Regeln gegen sexualisierte Deepfakes geeinigt. Damit geraten jetzt auch die Anbieter von KI-Programmen stärker in den Fokus.
12: Aus der Politik kommt viel Zustimmung für die neuen EU-Pläne. Politiker aus mehreren Fraktionen sagen, KI dürfe kein Werkzeug für sexualisierte Gewalt oder Missbrauch werden. Auch Bundesjustizministerin Hubig fordert, dass Anbieter von KI-Programmen stärker Verantwortung übernehmen. Aus der Industrie kommt dagegen auch Kritik. Unternehmen warnen vor zu vielen Einzelregeln und mehr Bürokratie. Zoe Tassovali, Redaktion.
10: Eine Gruppe von Abgeordneten über Fraktionsgrenzen hinweg fordert eine grundlegende Neuregelung der Organspende in Deutschland. Ab dem Jahr 2030 soll demzufolge jeder und jeder zunächst als Organspender gelten, außer man widerspricht. Die CDU-Abgeordnete Konnemann sagte, in den vergangenen Jahren sei bereits viel getan worden, um mehr lebensrettende Spenderorgane etwa durch Verbesserungen in den Krankenhäusern zu erreichen. Das alles habe aber nichts bewirkt.
13: Mit dichten Wolken so langsam Richtung Feierabend und Sie sollten zumindest eine Kapuze noch parat haben. Im Laufe des Nachmittags, eher jetzt gegen Abend, sollen noch ein paar leichte Regentropfen zumindest runterkommen. Das Ganze bei Temperaturen aktuell um 9 Grad. Es wird wieder milder ab morgen, ab Freitag. 15 Grad morgen maximal, dazu bleibt es ganztägig trocken. Und vor allem in der ersten Tageshälfte gibt es auch mal wieder die Aussicht auf etwas Sonnenschein. Rausgeschaut auf die A10, den westlichen Berliner Ring Richtung Dreieck Werder, staut sich hier aktuell zwischen Potsdam Nord und Vöben mit 10 Minuten Verzögerung. Außerdem die A10 Richtung Dreieck Havelland. Zwischen Großkreuz und Havelbrücke stehen sie an einer Baustelle, 10 Minuten mehr sind es auch hier. Auf der A100 gibt es Stau, Stadtring Richtung Wedding, zwischen Innsbrucker Platz und Schmargendorf. Außerdem Geduld in Karlshorst, Treskoallee bis Odessaplatz, zwischen an der Wuhlheide und Rheinsteinstraße Richtung Friedrichsfelde. Stau auch in Neukölln, Karl-Marx-Straße bis Karl-Marx-Platz, zwischen Delbrückstraße und Thomasstraße Richtung Hermannplatz. Und in Friedrichshain gibt es Einschränkungen nach einem Unfall. Die Straße der Pariser Kommune ist gesperrt in beiden Richtungen, zwischen Franz-Mehring-Platz und an der Ostbahn. Fahren Sie vorsichtig und kommen Sie gut und möglichst gelassen ans Ziel.
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13: Ein Candlelight-Dinner mit Varieté-Show. Das schenken wir Ihnen zum Muttertag. Alle Infos dazu gibt's gleich hier. Vorher Michael Patrick Kelly mit Wonders. Und das hier der lockerleichte Nachmittagsschwung von Genesis Invisible Touch um 4 Minuten nach 4.

Morgen Abend wird er die Uber Arena rocken. Michael Patrick Kelly, hier gerade mit Wonders auf ihrem 98.2 Radio Paradiso. 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

Zeichen stehen auf Feierabend. Ace of Base hier gerade mit The Sign auf ihrem 98.2 Radio Paradiso. 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Das hier ist Ihr leidenschaftlicher Weg in den Feierabend. Jetzt mit Foreigner. I wanna know what love is.

0: sucht noch rund 9000 Wahlhelfer für die Abgeordnetenhauswahl im kommenden September. Wo sie sich bewerben können, alle Infos, falls Interesse besteht, die gibt's gleich bei Jörg Trotzki in Hauptstadt kompakt.
1: 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Januar 1979 in San Diego, Kalifornien. Brenda Spencer schießt aus ihrem Elternhaus auf die gegenüberliegende Schule. Dabei tötet die 16-Jährige den Schulleiter und den Hausmeister. Sie verletzt mehrere Schüler. Als Begründung sagt sie später: Ich mag Montage nicht. Bob Geldof verarbeitet den Amoklauf später in dem Lied I Don't Like Mondays. Es wird der erfolgreichste Song der Boomtown Rats.
2: Niemand wird heute zur Schule gehen. Sie sorgt dafür, dass sie zu Hause bleiben. Daddy versteht es nicht. Er hat immer gesagt, dass sie die Beste ist. Und er kann keine Gründe sehen, denn es gibt keine Gründe. Welchen Grund musst du sehen? Sag mir, warum. Ich mag Montage nicht.
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13: Michael Trotzki, guten Tag. Der Autodienstleister IAV, eine VW-Tochter, will 1400 Stellen bundesweit abbauen, davon über 1200 in Berlin. Außerdem soll das Betriebsgelände in Charlottenburg bis spätestens nächstes Jahr verkauft werden, heißt es weiter. Mit dem Stellenabbau sollen Überkapazitäten reduziert werden, so die Begründung. Die IG Metall Berlin-Brandenburg reagierte scharf. Ein Aus des Stammsitzes in Berlin mit den über 1200 Beschäftigten werde man nicht hinnehmen, heißt es. Berlin braucht noch gut 9000 Wahlhelfer für die Abgeordnetenhauswahl im September. Das teilte Landeswahlleiter Stefan Bröchler mit. Es wird ja nicht nur das Abgeordnetenhaus neu gewählt, sondern auch die Bezirksverordnetenversammlungen werden neu bestimmt. Bewerben kann man sich auf der Webseite des Landeswahlleiters. Für Wahlhelfer gibt es bis zu 120 Euro. Die Berlinwahl ist am 20. September, der Berlin-Marathon diesmal eine Woche später. Kurz vor dem Ende der Bundesliga-Saison baut unsere Hertha um. Die BZ meldet, 4 Oldies müssen gehen. Die Verträge von Abwehrspieler Toni Leisten und John Brooks sowie der Mittelfeldspieler Jeremy Duziak und Diego Demme werden nicht verlängert. Alle werden am Sonntag vor dem Heimspiel gegen Fürth verabschiedet, heißt es weiter. Anpfiff am Sonntag im Olympiastadion ist um 13.30 Uhr. Das letzte Spiel der Saison ist dann die Woche drauf, auswärts gegen Fürth.
14: Die erwarteten Regenschauer schieben sich immer mehr nach hinten, sind aber weiterhin möglich. Gerade über den Abend soll mindestens noch leichter Regen runterkommen, bei Temperaturen aktuell um 10 Grad. Ab morgen wird es wieder trocken, ab morgen sollten Sie Ihre Pflanzen zu Hause auf dem Balkon im Garten wieder per Hand wässern. Es geht deutlich freundlicher weiter, mit auch einigen Sonnenmomenten morgen in der ersten Tageshälfte. Und die Temperaturen werden wieder milder, morgen 15, am Samstag 17 Grad. Maximal. 10 Minuten Stau haben wir im Moment auf der A100 Richtung Wedding, zwischen Tunnel Innsbrucker Platz und Dreieck Funkturm. Außerdem stehen sie an in die andere Richtung, A100 Richtung Treptow, hier zwischen Sonnenallee und am Treptower Park. Karlshorst, die Tresco-Allee bis Odessa-Platz zugestaut, zwischen an der Wuhlheide und Rheinsteinstraße Richtung Friedrichsfelde. Außerdem voll in Neukölln, Karl-Marx-Straße bis Karl-Marx-Platz, zwischen Delbrückstraße und Thomasstraße in Richtung Hermannplatz. Rausgeschaut auf die A10, der westliche Berliner Ring Richtung Dreieck Werder. Hier stauset es sich zwischen Potsdam-Nord und Vöben. Und 100 westlicher Berliner Ring Richtung Dreieck Havelland. Bitte hier Geduld zwischen Großkreuz und Havelbrücke an der Baustelle. Fahren Sie vorsichtig und kommen Sie gut und möglichst gelassen ans Ziel.
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14: Ja, die Liebe. Sie ringt auch manchmal die höchsten Staatsmänner zu Boden. Wie das im Fall Napoleon Bonaparte war und was Sie daraus für Ihr Liebesleben mitnehmen können, das hören Sie ja gleich in der Radio Paradiso Coaching-Etage. Vorher Michael Schulte mit aktueller Musik Broken Sunshine und das hier Laura Branigan aus den 80ern. Self-Control.

0: Sein Biopic, also die Filmbiografie über den King of Pop, über Michael Jackson, bricht Rekorde. Allein am ersten Tag in den Kinos in den USA hat der Film schon 40 Millionen US-Dollar eingespielt, am allerersten Tag. Und der Film sorgt dafür, dass Michael Jacksons Musik jetzt auch wieder entdeckt wird. A Thriller zum Beispiel ist auch wieder in den offiziellen Billboard-Charts eingestiegen. Also wirklich Wahnsinn, was so ein Film auslösen kann. Und große Empfehlung, lohnt sich als Michael Jackson-Fan auf jeden Fall, den sich mal anzuschauen. Sie hören Berlins beste Hits mit der meisten Abwechslung, gerade vom King of Pop. Und für die meiste Abwechslung geht es gleich in die 80er zu T-Pau und China in Your Hand.
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2: Wenn es wirklich Liebe ist. Napoleon Bonaparte, der Mann, der Europa eroberte, verlor eine Schlacht, die ihn zeitlebens verfolgen sollte. Die um das Herz von Josephine de Beauharnais. Ihre Beziehung war leidenschaftlich, aber auch von Politik und persönlichen Ambitionen geprägt. Als der junge Napoleon sich in die mondäne Witwe verliebte, war sie bereits eine gefeierte Schönheit in der Pariser Gesellschaft. Doch ihre Liebe war kompliziert. Während er an der Front kämpft, amüsiert sich Josephine in Paris. Sehr zum Ärger Napoleons, der sie mit feurigen, eifersüchtigen Briefen überhäufte. Gleichzeitig war er für sie nicht nur ein Geliebter, sondern auch das Sprungbrett zu Macht und Einfluss. Und doch das größte Drama kam es später. Napoleon, inzwischen Kaiser, wollte einen Thron erben. Nur konnte Josephine ihm leider keine Kinder schenken. Er ließ sich daher von ihr scheiden, um eine dynastische Ehe mit Marie-Louise von Österreich einzugehen. Josephine soll während der Scheidung nur gesagt haben: "Ach, ich war deine wahre Liebe." Trotz ihrer Trennung hielten sie den Kontakt aufrecht und Napoleon schickte ihr nach Jahren später Geschenke und Briefe. Und so blieb sie bis zu ihrem Tod die Frau, die Napoleon nie wirklich loslassen konnte. Selbst auf seinem Sterbebett in St. Helena soll sein letzter Säufer ihrem Namen gegolten haben: Josephine. Was lernen wir daraus? Dass selbst die Mächtigsten der Welt in der Liebe oft machtlos sind. Liebe kann nicht erzwungen oder politisch gelenkt werden und oft ist das, was wir verlieren, das, was wir am meisten begehren. Jemanden zu lieben, der sie nicht liebt, ist wie ein Kaktus zu umarmen. Je mehr sie sich festhalten, desto mehr tut es weh.
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2: Und wenn Sie eine persönliche Beratung wünschen, schreiben Sie mich gerne an unter www.beziehungscoach-berlin.de.

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10: Ich bin Thomas Brock. Der Iran-Krieg belastet die deutsche Wirtschaft stärker als bislang gedacht. Allein dem Bund fehlen laut einer neuen Steuerschätzung im Jahr 2027 rund 10 Milliarden Euro. Finanzminister Klingbeil spricht von großen wirtschaftlichen Schäden durch den Konflikt.
11: Klingbeil macht vor allem die hohen Energiepreise und die wirtschaftlichen Folgen des Iran-Kriegs verantwortlich. Die Unsicherheit bleibe groß, sagt er. Deshalb müsse die Regierung ständig nachsteuern. Gleichzeitig will er an Entlastungen wie dem Tankrabatt festhalten und weiter investieren, damit die Wirtschaft stabil bleibt. Klar ist aber auch, für den Bundeshaushalt wird das Ganze deutlich schwieriger. Denn bis 2030 rechnen die Steuerschätzer insgesamt mit deutlich weniger Einnahmen als noch im Herbst erwartet. Zoe Tassovali, Nachrichtenredaktion.
10: Der Ausbruch des Hunter-Virus bei einer Kreuzfahrt löst in immer mehr Ländern Sorgen aus. Bei einem Zwischenstopp des Schiffes Hondius hatten noch nach dem ersten Todesfall 29 Passagiere das Schiff verlassen. Sie kamen aus etwa 12 Ländern, darunter auch Deutschland, teilte der Reiseveranstalter mit. Die Passagiere wurden demnach alle über den Ausbruch des Virus informiert und sollen nun von Gesundheitsbehörden kontrolliert werden. Die Weltgesundheitsorganisation sagt aber, dass die Infektionsgefahr klein sei und dass dies nicht mit dem Coronavirus zu vergleichen sei. Papst Leo XIV. Hat heute den US-Außenminister Rubio zu einer Audienz im Vatikan empfangen. Nach den Verbalattacken von US-Präsident Trump gegen den Papst ist das Verhältnis zwischen beiden Staaten extrem angespannt.
12: Immerhin lächeln können beide noch, zumindest beim offiziellen Händeschütteln hier. Diplomatie, das können der Papst und Rubio. Der US-Außenminister meinte später, beide Seiten setzen sich für Frieden und Menschenwürde ein. Ob Rubio heute allerdings auch Risse kitten konnte, sein Chef Trump, der braucht schließlich auch die katholischen Wähler zu Hause. Trotzdem hat Trump den Papst ungewöhnlich scharf attackiert, weil der Nein sagt zum Iran-Krieg. Aus Rom, Claudia Wächter.
10: Vor dem traditionellen Tag des Sieges in Moskau haben Russland und die Ukraine ihren Drohnenkrieg unvermindert heftig fortgeführt. Die Ukraine gab eine einseitig erklärte Waffenruhe nach einem Tag wieder auf und reagierte auf fortdauernde russische Attacken mit einem ihrer größten bisherigen Drohnenangriffe. Morgen soll eine einseitig von Russland erklärte Feuerpause in Kraft treten. Die Waffen sollen für 2 Tage schweigen, während das Land feierlich an den Sieg der Sowjetunion über Nazi-Deutschland im Zweiten Weltkrieg erinnert.
6: Die Sonne wird sich heute nicht mehr zeigen. Es geht auch dicht bewölkt in den Feierabend. Dazu ist der Regenschirm eine ganz gute Idee. Zumindest ein paar Regentropfen sind nicht ausgeschlossen über den Abend. Bei Temperaturen aktuell um 10 Grad. Es wird wieder deutlich freundlicher ab morgen und auch deutlich milder. 15 Grad am Freitag, 17 Grad sogar am Samstag maximal. Dazu wird sich morgen schon zeitweise die Sonne zeigen können, gerade in der ersten Tageshälfte. Und es bleibt trocken. Mit Regen ist morgen nicht zu rechnen. Staut sich aktuell noch auf der A100 Richtung Wedding. Zwischen Tunnel Innsbrucker Platz und Dreieck Funkturm brauchen Sie 10 Minuten länger. 10 Minuten mehr auch in Karlshorst, Treskoallee bis Odessaplatz, zwischen an der Wuhlheide und Rheinsteinstraße Richtung Friedrichsfelde. Und in Neukölln stehen sie an, Karl-Marx-Straße bis Karl-Marx-Platz, zwischen Delbrückstraße und Thomasstraße in Richtung Hermannplatz. Auch hier bitte 10 Minuten mehr einplanen. Genauso wie auf der A10, dem westlichen Berliner Ring Richtung Dreieck Werder. Hier stehen sie zwischen Potsdam-Nord und Vöben. Und auf der A100 in Richtung Dreieck Havelland haben wir Stau an der Baustelle zwischen Großkreuz und Havelbrücke. Fahren Sie vorsichtig und kommen Sie gut durch die Stadt.
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6: So, ich bringe Ihnen gleich den Frühling zurück. Lade Sie sehr gerne ein zum Frühlingsfest in den Spätschen Baumschulen. Vorher aktuelle Musik von Lola Young, Messi. Und das hier ihre musikalische Reise in die 80er mit Desireless und Voyage, Voyage.

0: Pflanzenparadies mitten in der Stadt. Eine bunte Abwechslung zum grauen Wetter im Moment und vor allem eine kleine Oase, wenn Sie so wollen. Die gibt's in Treptow auf dem Gelände der Spätschen Baumschulen. Und genau dort wird an diesem Wochenende wieder der späte Frühling gefeiert. Es ist ein Frühlingsfest mit Gartenmarkt und mit über 100 Ausstellerinnen und Ausstellern. Sie hören 98.2 Radio Paradiso und Laura Lichtenheld ist eine der drei neuen Geschäftsführerinnen der Spätschen Baumschulen. Frau Lichtenheld, wenn ich jetzt neue Ideen für mein eigenes grünes Paradies zu Hause suche, was wird mir da geboten bei Ihnen am Wochenende beim späten Frühling?
1: Also beim späten Frühling bekommen die Besucherinnen und Besucher auf jeden Fall alles rund um Garten, Terrasse, Balkon geboten. Sie können sich hier Inspirationen holen, die sie vielleicht dann zu Hause sogar auch umsetzen. Sie werden in unserem Pflanzenverkauf super beraten und können sich ein paar schöne Frühlingsblüher mit nach Hause nehmen. Außerdem haben wir auch unseren Kräutergarten hier auf dem Gelände und auch hier können Sie auf jeden Fall zu diversen Kräutern einiges erfahren und auch Ihre Kräuterpflanzen mit nach Hause nehmen.
0: Klingt klasse. Darüber hinaus gibt es auch wieder ein großes Rahmenprogramm. Also es wird Live-Musik geben, Experten-Talks, auch Möglichkeiten zum Selbstanpacken und vor allem auch wieder ein tolles Kinderprogramm. Was genau ist dafür in diesem Jahr geplant?
1: Also es ist wieder mit vertreten, das Montbijou-Theater. Das zieht diesmal auch übers Gelände und möchte an Überraschungsorten auftreten. Außerdem haben wir das erste Mal die Kunstwiese. Die Besucherinnen und Besucher können sich Papier, Pinsel und Farben ausleihen und sich dort entweder auf der Wiese niederlassen oder über das Gelände ziehen und sich von der Natur inspirieren lassen und einfach wild drauf loszeichnen. Außerdem ist die Kunstwiese auch sehr nah an der Schwarzen Scheune. Also ich glaube, für alle Eltern ist das ganz praktisch. Die können sich nämlich schön mit Essen und Getränke zurücklehnen und die Kinder sind erstmal versorgt. Das ist so der Hintergrundgedanke unserer Kunstwiese.
0: Ja, sehr praktisch. Dankeschön, Laura Lichtenheld. Es wird wieder ein richtig schönes Fest. Der späte Frühling in den und bei den Spätschen Baumschulen in Treptow. Und ich lade Sie sehr, sehr gerne dazu ein. Ich habe Tickets für Sie und Ihre Begleitung. Wenn Sie mir jetzt einfach schreiben, entweder per WhatsApp an die 030 80 500 und die 80 oder auch per E-Mail an redaktion@paradiso.de. Mehr Infos zum Fest gibt's gerne auch online unter www.spätsche-baumschulen.de. Sie hören 98.2 Radio Paradiso und es geht energiegeladen in den Feierabend. Jetzt mit Donna Summer und Hot Stuff.

0: Einen neuen Namen hat der Platz vor dem Berliner Abgeordnetenhaus heute bekommen und eine neue XXL-Straßenbahn. Die bekommt Berlin im kommenden Sommer. Alles, was Sie dazu wissen sollten, verrät Ihnen gleich Jörg Trotzki in Hauptstadt kompakt.
1: 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Was ist Liebe? Die Antwort der Bibel ist 2000 Jahre alt. Dennoch, diese Worte begleiten, trösten und inspirieren Liebende und nach Liebe Suchende bis heute.
2: Die Liebe ist langmütig und freundlich, gütig und ohne Eifersucht. Sie prahlt nicht, sie bläht sich nicht auf. Sie achtet auf das, was sich schickt. Sie sucht keinen Vorteil. Sie wird nicht bitter durch bittere Erfahrung. Sie rechnet das Böse nicht zu. Sie trauert über das Unrecht und freut sich über die Wahrheit. Sie erträgt alles. Sie glaubt alles. Sie hofft alles. Sie duldet alles. Unvergänglich ist die Liebe. Prophetische Rede verhallt, ekstatische Rufe verwehen. Erkenntnis wird zunichte. Es bleiben Glaube, Hoffnung und Liebe. Diese drei. Aber die größte unter ihnen ist die Liebe.
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11: Mit Jörg Trotzki, guten Tag.
10: Der Platz vor dem Berliner Abgeordnetenhaus heißt nun Margot-Friedländer-Platz. Am Vormittag gab es zunächst einen Festakt im Parlament. Dabei wurden Leben und Wirken Margot-Friedländers gewürdigt. Parlamentspräsidentin Cornelia Seibelt sagte, der Name stehe für Menschlichkeit, Mut und unerschütterliche Würde. Die Berliner Ehrenbürgerin war am 9. Mai vergangenen Jahres im Alter von 103 Jahren verstorben. Margot-Friedländer hatte das KZ Theresienstadt überlebt und war später in die USA emigriert. Mit 88 Jahren kehrte sie in ihre Heimatstadt Berlin zurück. Die Späthschen Baumschulen in Treptow haben fassungslos auf die Bebauungspläne auf ihrem Gelände reagiert. Man würde den Charakter als grünes Zentrum verlieren, heißt es in einem RBB-Interview. Zuvor hatte Stadtentwicklungssenator Christian Gäbler erklärt, dass dort, wo aktuell Gewächshäuser stehen, nun bis zu 2500 Wohnungen gebaut werden sollen. So würden die Kleingärten in Spätzfelde erhalten bleiben können. Das Kleingartensicherungsgesetz verbietet aber ohnehin, Hand an die Schrebergärten zu legen. Ursprünglich sollten in Spätzfelde bis zu 4000 Wohnungen gebaut werden. Die neue XXL-Straßenbahn Urbanliner soll im Sommer in Betrieb genommen werden. Das teilte die BVG heute Mittag mit. Dafür müssten aber noch auf den Bahnhöfen der Linien 2 und 5 am Alex zusätzliche Stützpfeiler installiert werden, um den Untergrund abzusichern. Die BVG räumte ein, dass die Berechnungen zuvor nicht gut gelaufen sind. Unklar sei lange gewesen, wie schwer die neuen Straßenbahnzüge sind. Der extra lange Urbanliner soll zunächst auf der Strecke der M4 zum Einsatz kommen.
0: Was heute auf jeden Fall nicht mehr zum Einsatz kommen wird, ist die Sonne. Es geht dicht bewölkt in den Feierabend. Es sind auch noch ein paar leichte Regenschauer heute Abend zu erwarten, zumindest hier und da. Und die Temperaturen liegen aktuell bei 10 Grad. Es wird wieder um einiges freundlicher und milder in den kommenden Tagen. Der

0: stehen sie an mit 10 Minuten Verzögerung. Außerdem ist es voll in die andere Richtung, A100 Richtung Treptow, zwischen Sonnenallee und am Treptower Park. In Karlshorst bitte Geduld, Treskoallee bis Odessaplatz. Hier gibt Stau zwischen an der Wuhlheide und Rheinsteinstraße Richtung Friedrichsfelde. In Neukölln stehen sie an, Karl-Marx-Straße bis Karl-Marx-Platz, zwischen Delbrückstraße und Thomasstraße Richtung Hermannplatz. Dann rausgeschaut auf die A10, der westliche Berliner Ring Richtung Dreieck Werder. Hier gibt Stau zwischen Potsdam-Nord und Vöben. Und auf der A10 in Richtung Dreieck Havelland haben wir eine Autoschlange zwischen Großkreuz und Havelbrücke hier in der Baustelle. Auch hier bitte 10 Minuten mehr einplanen. Fahren Sie vorsichtig und kommen Sie gut durch die Stadt.
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0: 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Ja, wie, was, wo, wann genau. 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Nach unter anderem Soul Sister und The Way to Your Heart. In den

Galaktische Musik hier gerade auf ihrem 98.2 Radio Paradiso. Und aus dem All zurück auf die Erde, nicht vergessen, am Sonntag ist Muttertag. 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
10: Ich bin Thomas Brockt. Der Ausbruch des Hunter-Virus bei einer Kreuzfahrt löst in immer mehr Ländern Sorgen aus. Bei einem Zwischenstopp des Schiffes Hondius hatten nach dem ersten Todesfall 29 Passagiere das Schiff verlassen. Sie kamen aus etwa 12 Ländern, darunter auch Deutschland. Das teilte der Reiseveranstalter mit.
11: Die 29 Passagiere verließen das Kreuzfahrtschiff im Süden des Atlantiks auf der britischen Insel St. Helena. Das war 10 Tage, bevor der erste Hunter-Virus-Fall bestätigt wurde. Unter den Passagieren, die in St. Helena von Bord gingen, waren spätere Todesopfer und Infizierte, die gerade noch behandelt werden, etwa in der Schweiz. Die Gefahr einer weltweiten Ausbreitung sei dennoch gering, beruhigen Experten. Man verfolge die Kontaktpersonen mittlerweile nach und das Hunter-Virus sei nur bei direktem längeren Kontakt ansteckend. Ronny Tochau, Nachrichtenredaktion.
10: Der deutsche Staat kann angesichts schwächerer Konjunkturaussichten wegen des Iran-Kriegs in den kommenden Jahren mit weniger Steuereinnahmen rechnen als noch im Herbst angenommen. Das ist das Ergebnis der aktuellen Steuerschätzung. Für 2027 sind es nach Angaben des Finanzministeriums allein für den Bund gut 10 Milliarden Euro weniger als bislang erwartet. Papst Leo XIV. Hat heute den US-Außenminister Rubio zu einer Audienz im Vatikan empfangen. Nach den Verbalattacken von US-Präsident Trump gegen den Papst ist das Verhältnis zwischen beiden Staaten extrem angespannt.
12: Immerhin lächeln können beide noch, zumindest beim offiziellen Händeschütteln hier. Diplomatie, das können der Papst und Rubio. Der US-Außenminister meinte später, beide Seiten setzen sich für Frieden und Menschenwürde ein. Ob Rubio heute allerdings auch Risse kitten konnte, sein Chef Trump, der braucht schließlich auch die katholischen Wähler zu Hause. Trotzdem hat Trump den Papst ungewöhnlich scharf attackiert, weil der Nein sagt zum Iran-Krieg. Aus Rom, Claudia Wächter.
10: Vor dem traditionellen Tag des Sieges in Moskau haben Russland und die Ukraine ihren Drohnenkrieg unvermindert heftig fortgeführt. Die Ukraine gab eine einseitig erklärte Waffenruhe nach einem Tag wieder auf und reagierte auf fortdauernde russische Attacken mit einem ihrer größten bisherigen Drohnenangriffe. Morgen soll eine einseitig von Russland erklärte Feuerpause in Kraft treten. Die Waffen sollen für 2 Tage schweigen, während das Land feierlich an den Sieg der Sowjetunion über Nazi-Deutschland im Zweiten Weltkrieg erinnert.
13: Auch heute Abend kommen immer mal wieder ein paar kleine Regentröpfchen zu uns runter. Heute Nacht dann meist trocken, 6 bis 9 Grad, die tiefsten Werte in und um Berlin. Und Regenwolken sind dann morgen am Freitag auch nicht mehr in Sicht. Vor allem die erste Tageshälfte freundlich. Gibt einen Mix aus Sonne und Wolken. Zum Nachmittag werden die Wolken dann nochmal ein bisschen dichter. Die Temperaturen legen aber ein bisschen was oben drauf. 13 bis 15 Grad bekommen wir morgen maximal.
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13: Oh ja, und das könnte groß werden. Die Hertha spielt am Sonntag zu Hause im Olympiastadion und es geht tatsächlich um den Aufstieg. Gemeint nicht die erste Herrenmannschaft, sondern die erste Mannschaft der Frauen, und der Eintritt ins Olympiastadion am Sonntag ist da komplett frei. Alle Infos dazu gleich hier, unter anderem nach den Eurythmics.

0: gut.
1: Beyoncé, Texas Hold'em auf M98 zu Radio Paradiso. Einen schönen Start in den Donnerstagabend. 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

Heimspiel der Hertha am Sonntag im Olympiastadion und es geht tatsächlich um den Aufstieg. Wenn wir gewinnen, haben wir es geschafft. Ja, das haben sich die Hertha-Fans vor der Saison genauso gewünscht. Am Sonntagmittag um 13:30 geht es gegen Fürth, für uns aber eigentlich nur noch um die goldene Ananas. Trotzdem stimmt's, was ich gerade am Anfang gesagt habe. Die Frauenmannschaft der Hertha, die steht nämlich vor dem Aufstieg und spielt erstmals im Olympiastadion und zwar direkt nach dem Spiel der Herren. Sehr nach 90 Sporade Paradiso, Ihnen einen schönen Donnerstagabend. Also wirklich Aufstiegsspiel für die Hertha. Die Frauen spielen um 17 Uhr im Olympiastadion gegen den 1. FFV Erfurt und holen wir da mindestens einen Punkt, also ein Unentschieden, dann können wir vor großer Kulisse die vorzeitige Meisterschaft feiern und eine Liga aufsteigen. Also auf ins Stadion am Sonntag. Die Tickets sind übrigens komplett kostenfrei zu erwerben im Online-Shop von Hertha und alle Fans, die sowieso noch eine Karte für das Spiel am Mittag gegen Fürth haben, die können auch mit demselben Ticket das Frauenspiel im Anschluss sehen. Das wird toll. Anpfiff zum hoffentlich Aufstiegsspiel der Frauen am Sonntag um 17 Uhr im Olympiastadion bei komplett freiem Eintritt.

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1: Es braucht nicht jeder, um 3 Uhr früh aufzustehen und 15 Stunden Steine zu klopfen. Man kann sich auch anderweitig im Leben nützlich machen. Mancher bloß dadurch, dass er da ist. Durch Freundschaft, Treue, Liebenswürdigkeit. Alles ohne Anstrengung. Ja, am schönsten dann, wenn man das ohne Anstrengung leistet.
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14: Mit Jörg Trotzki, guten Abend. Die Pläne für ein Holzkraftwerk hier in Berlin sind, wie es aussieht, passé. Der Dekarbonisierungsplan sei komplett umgestaltet worden, erklärte Wirtschaftssenatorin Franziska Giffey heute im Abgeordnetenhaus. Gemeinsam mit Berlin Energie werde man Solar, Wasserstoff und Geothermie in den Fokus der Energiegewinnung stellen. Umweltverbände warnen ja seit langem, dass eben auch Holz nicht in unbegrenztem Umfang zur Verfügung steht. Es bestehe zudem die Gefahr, dass intakte Wälder in ganz Europa abgeholzt und zu Strom verfeuert werden. In Berlin-Reinickendorf ist offenbar ein Mann am helllichten Tag verschleppt worden. Die Tat sei allerdings bereits am 23. April passiert, heißt es von der Polizei, die ab heute nun mit Fotos nach Zeugen und Hinweisen sucht. Vermutlich sei der Mann in der Nähe des Wolfacher Pfades in Weidmannslust mit Gewalt in einen weißen Transporter gezerrt worden. Seitdem sei der Mann verschwunden, heißt es weiter. Mit einem Festakt wird am Samstag die Hofjägerallee in Tiergarten in Helmut-Kohl-Allee umbenannt. Die Straße führt von der Siegessäule zur CDU-Zentrale am Klingelhöfer Dreieck. Auf einer Festveranstaltung werde zunächst das Leben und das Wirken des Kanzlers der Einheit gewürdigt, heißt es. Sprechen wird auch Berlins regierender Bürgermeister Kai Wegner. Wichtige CDU-Prominenz wie Bundeskanzler Friedrich Merz und Altkanzlerin Angela Merkel werden wegen anderer Termine nicht kommen.
5: Das Schöne ist, das Wetter, es wird wieder besser. Morgen am Freitag ein Mix aus Sonne und Wolken, vor allem die erste Tageshälfte ist noch freundlich und oft sonnig. Ab dem Nachmittag werden die Wolken dann ein bisschen dichter, bleibt aber trocken bei 15 Grad maximal. Und auch das Wochenende sieht richtig gut aus. Samstag und Sonntag freundlich bei einem Mix aus Sonne und Wolken und Topwerten von 17 bis 20 Grad.
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5: Einen schönen Donnerstagabend. Olivia Dean habe ich gleich für Sie. Die gibt es übrigens auch zu hören im neuen Film Der Teufel trägt Prada 2. In einer Restaurantszene läuft es im Hintergrund, hat meine Verlobte entdeckt, die ist nämlich großer Olivia Dean-Fan, hat sie mich im Kino angestupst und gesagt, da läuft Olivia Dean. Hören wir gleich. Unter anderem nach Chris de Burgh.

Ausverkauften Uber Arena, Olivia Dean gerade gehört. Man I Need auf dem 98.2 Radio Paradiso. Und auch er hier kommt im Sommer zu uns nach Berlin. DJ Bobo, Mensch. So viele große Konzerte bei uns jetzt aus den 90ern mit Everybody.

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1: Mit Elena Gassner. Was haben Nudeln mit der eigenen Lebensgeschichte zu tun? Eine ganze Menge. Das werden alle feststellen, die zu Pasta Unser kommen. Findet statt am nächsten Dienstag, am 12. Mai. Und dazu lädt Stadtmissionar Nicolas Viziotis mit dem italienischen Koch und Coach Alfonso Casella ein. Um 16 Uhr geht's los. In Friedrichshain im Café Einladen in der Weichselstraße 29. Zu Beginn der Veranstaltung wird Nicolas Viziotis jeden Gast fragen, was für eine Pasta bist du? Und so kommt man ins Gespräch über Nudelformen und über Leben. Darum geht's nämlich bei Pasta Unser. Menschen aus ganz unterschiedlichen Lebenswelten kochen und essen gemeinsam, reden über Gott und die Welt und bilden damit eine Gemeinschaft. Ist eine richtig schöne Aktion, bei der Sie gerne dabei sein können. Anmelden können Sie sich per E-Mail und die Anmeldedaten finden Sie online unter www.berliner-stadtmission.de. Und wenn Sie morgen Lust haben auf ein total schönes Gitarrenkonzert, dann auf nach Stahnsdorf. De Berlin a Buenos Aires heißt das Konzert von Nora Buschmann. Und die zählt heute zu den wichtigsten internationalen Solistinnen der klassischen Gitarre. Kommt selbst aus Berlin, lebt aber inzwischen in Barcelona. Zu ihren größten Stärken gehört es, in die Musik eines Landes richtig einzutauchen und sie mit ihrer großartigen Virtuosität und mit spielerischem Einfühlungsvermögen zu interpretieren. Der Abend verspricht eine faszinierende Reise, durch verschiedene lateinamerikanische Kulturen auf den 6 Saiten der Gitarre zu werden. Der Berlin a Buenos Aires mit Nora Buschmann findet statt morgen Abend in der Dorfkirche Stahnsdorf. Die finden Sie direkt auf dem Dorfplatz. Los geht es um 19 Uhr.

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8: Ich bin Thomas Brock. Der Iran-Krieg belastet die deutsche Wirtschaft stärker als bislang gedacht. Allein dem Bund fehlen laut einer neuen Steuerschätzung im Jahr 2027 rund 10 Milliarden Euro. Finanzminister Klingbeil spricht von großen wirtschaftlichen Schäden durch den Konflikt.
9: Klingbeil macht vor allem die hohen Energiepreise und die wirtschaftlichen Folgen des Iran-Kriegs verantwortlich. Die Unsicherheit bleibe groß, sagt er. Deshalb müsse die Regierung ständig nachsteuern. Gleichzeitig will er an Entlastungen wie dem Tankrabatt festhalten und weiter investieren, damit die Wirtschaft stabil bleibt. Klar ist aber auch, für den Bundeshaushalt wird das Ganze deutlich schwieriger. Denn bis 2030 rechnen die Steuerschätzer insgesamt mit deutlich weniger Einnahmen als noch im Herbst erwartet. Zoe Tassovali, Nachrichtenredaktion.
8: Der Ausbruch des Hunter-Virus bei einer Kreuzfahrt löst in immer mehr Ländern Sorgen aus. Bei einem Zwischenstopp des Schiffes Hondius hatten noch nach dem ersten Todesfall 29 Passagiere das Schiff verlassen. Sie kamen aus etwa 12 Ländern, darunter auch Deutschland, teilte der Reiseveranstalter mit. Die Passagiere wurden demnach alle über den Ausbruch des Virus informiert und sollen nun von Gesundheitsbehörden kontrolliert werden. Die Weltgesundheitsorganisation sagt aber, dass die Infektionsgefahr klein sei und dass dies nicht mit dem Coronavirus zu vergleichen sei. Pfander haben bei einem groß angelegten Schlag gefälschte und nicht zugelassene Medikamente im Millionenwert beschlagnahmt. Mehr als 6,4 Millionen Dosen wurden eingezogen, teilte die internationale Polizeiorganisation Interpol mit.
10: 2 Wochen dauert die Aktion. In rund 90 Ländern nehmen die Ermittler insgesamt 269 Verdächtige fest, zerschlagen dabei viele kriminelle Netzwerke im illegalen Medikamentenhandel. Was sie dabei sicherstellen, am häufigsten vermeintliche Mittel gegen Erektionsstörungen oder Rauchen, außerdem außerdem Beruhigungsmittel und zunehmend angebliche Arzneien gegen Krebs, die vor allem in Australien, den USA und Großbritannien. Deutschland war an der Aktion nicht beteiligt. Thomas Thonfeld, Nachrichtenredaktion.
8: Die AfD liegt im neuen ARD-Deutschland-Trend erstmals vor der Union. Die Partei kommt demnach in der Sonntagsfrage von Infratest DIMAP auf 27% und erreicht damit 2 Prozentpunkte mehr als Anfang April. Die Union verschlechtert sich um 2 Punkte auf 24%. Die SPD bleibt unverändert bei 12%. Die Grünen verbessern sich leicht und erreichen 15%, während die Linke bei 10% stehen bleibt.
11: Auch heute Abend kommen immer mal wieder ein paar kleine Regentröpfchen zu uns runter. Heute Nacht dann meist trocken, 6 bis 9 Grad, die tiefsten Werte in und um Berlin. Und Regenwolken sind dann morgen am Freitag auch nicht mehr in Sicht. Vor allem die erste Tageshälfte freundlich. Gibt einen Mix aus Sonne und Wolken. Zum Nachmittag werden die Wolken dann nochmal ein bisschen dichter. Die Temperaturen legen aber ein bisschen was oben drauf. 13 bis 15 Grad bekommen wir morgen maximal.
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11: Jetzt am kommenden Wochenende gibt es hier bei uns in Berlin im Museum für Kommunikation die Comic-Invasion. Ein Comic-Festival mit sogar freiem Eintritt. Und auch heute früh in der Frühstücksrunde haben wir über Comics gesprochen. Und zwar über die Comics unserer Kindheit und Jugend. Wer denn da aus der Paradiso-Redaktion Fan von welchen Comics war? Da hören wir gleich nochmal rein. Unter anderem nach Robin Gibb mit Juliette.

0: Am meisten Lucky Luke.
1: Lucky Luke.
0: Asterix und Obelix auch, auf jeden Fall. Und dann Kung Fu. Kennt ihr die
2: Panda?
0: Kennt ihr die Kung-Fu-Comics? Nee, ne? Das war damals in den 70ern total angesagt. Also so als im Fernsehen noch nichts von wegen hier Kung-Fu und Martial Arts irgendwie lief. Kung-Fu-Comics.
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0: 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Die größten Worte der Menschheitsgeschichte. 20. Oktober 1977. Der RAF-Terror erreicht seinen Höhepunkt. Nach der Ermordung des Arbeitgeberpräsidenten Hans-Martin Schleyer hält Kanzler Helmut Schmidt eine Rede im Bundestag. Er setzt auf die Würde des Menschen.
1: Indem die demokratische Verfassung von der Würde des Menschen ausgeht und nicht nur dem Staat, sondern auch dem Einzelnen verbietet, mit der Existenz und der Würde des Menschen nach Belieben und nach Willkür zu verfahren, schreibt sie uns allen die Grenzen unseres Handelns vor. Die Verpflichtung dem Ganzen gegenüber umfasst auch, den Schwachen zu helfen, Minderheiten nicht auszuschließen und gegenüber Andersdenkenden Respekt zu bewahren. Wer aber aus dieser humanen Geschichte heraustritt, wer an die Stelle des demokratischen Rechts das Faustrecht der Gewalt setzt, der erlebt eine Ausweglosigkeit, in der vermeintliche Macht bis in Selbstzerstörung umschlagen kann.

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1: Ich bin Ursula Winkler. Finanzminister Klingbeil kann wegen schwächerer Konjunkturaussichten wegen des Iran-Kriegs in den nächsten Jahren mit weniger Steuereinnahmen rechnen als noch im Herbst angenommen. Für 2027 ergibt die aktuelle Steuerschätzung allein für den Bund gut 10 Milliarden Euro weniger als bisher erwartet. Klingbeil sagte, die Schätzung zeige, wie sehr uns der Iran-Krieg wirtschaftlich schade.
2: Seit knapp 2 Monaten sehen wir, dass der Iran-Krieg, der durch Donald Trump ausgelöst wurde, dass dieser verantwortungslose Krieg und die daraus resultierende Energiepreisschocksituation, dass das unsere wirtschaftliche positive Dynamik vorerst ausbremst.
1: Finanzminister Klingbeil. Im Zollstreit mit der EU setzt US-Präsident Trump eine Frist für die Umsetzung der Vereinbarung. Sollte die EU nicht bis zum Geburtstag der USA, dem 4. Juli, ihren Teil des Abkommens erfüllen, würden die Zölle sofort auf ein viel höheres Niveau steigen, teilte Trump mit. Zuletzt hatte er angekündigt, schon diese Woche die Zölle auf Autos und Lkw, die aus der EU in die USA eingeführt werden, von 15% auf 25% zu erhöhen. In seinem Post ging er nun nicht darauf ein, welche Zölle er ab dem Sommer erhöhen wolle, sollte das Abkommen bis dahin nicht ratifiziert sein. Kurz vor dem russischen Jahrestag zum Weltkriegsgedenken am Samstag hat die Ukraine ihre einseitige Waffenruhe wieder aufgegeben. Es reagierte auf fortdauernde russische Attacken mit einem ihrer größten bisherigen Drohnenangriffe. Moskau hatte eine eigene Feuerpause ab heute angekündigt und ignorierte die ukrainische Waffenruhe offenbar bewusst.
3: Was wegen der weitergehenden Angriffe ohnehin schon klar war, hat der Kreml nun offiziell bestätigt. Die von Selenskyj vorgeschlagene Waffenruhe hat in Moskau keine Beachtung gefunden. Warum sie ignoriert wurde, sagte Kreml-Sprecher Peskow nicht. Dafür wiederholte er einmal mehr, dass die Russen ihre eigene Waffenruhe rund um die Militärparade durchsetzen würden. Für den Fall, dass sich die Ukrainer nun nicht daran halten, hat Russland schon einmal Drohungen ausgesprochen. Ausländische Diplomaten sollten vorsorglich Kiew verlassen, um nicht zum Kollateralschaden russischer Schläge gegen die Stadt zu werden, warnte das russische Außenministerium. Aus Moskau, André Balin.
1: Zum Fußball. Der SC Freiburg steht erstmals in einem Europapokal-Endspiel. Die Badener bezwangen Sporting Braga im Halbfinalrückspiel der Europa League mit 3:1. Sie treffen nun im Finale am 20. Mai in Istanbul auf den englischen Topclub Aston Villa.
4: Los geht's mit dem Freitag und der hat endlich wieder etwas mehr Sonnenschein im Gepäck. Die werden sie heute immer mal wieder abbekommen. Dazu gibt's dann noch ein paar normale Wolkenfelder, aber voraussichtlich keine Regenschauer. Das Ganze bei Temperaturen bis zu 15 Grad. Wir schauen noch auf den Samstagmorgen, da geht's mit 17 Grad in der Spitze weiter. Auch hier soll die Sonne sie wieder immer mal wieder begleiten. Ein paar Wolken sind auch noch zu erkennen. Nach wie vor ohne Regenwolken, so soll's auch am ganzen Wochenende bleiben. Am Sonntag selbst dann mit 20 Grad und Sonne und Wolken.

0: 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Die größten Worte der Menschheitsgeschichte. Im Mai 1994 wird Nelson Mandela zum ersten schwarzen Präsidenten Südafrikas gewählt. Auch seine Antrittsrede.
1: Wir sind weiterhin davon überzeugt, dass es keinen einfachen Weg zur Freiheit gibt. Wir wissen genau, dass keiner von uns alleine Erfolg haben wird. Wir müssen als vereintes Volk zusammen handeln, um nationale Versöhnung zu erreichen. So werden wir diese Nation aufbauen und eine neue Welt entstehen lassen. Es soll Gerechtigkeit für alle geben. Es soll Frieden für alle geben. Es soll Arbeit, Brot, Wasser und Salz für alle geben. Lasst alle wissen, dass Körper, Geist und Seele eines jeden befreit wurden, um sich selbst zu verwirklichen.

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1: Ich bin Ursula Winkler. Der Iran-Krieg belastet die deutsche Wirtschaft offenbar stärker als bisher gedacht. Allein dem Bund fehlen laut neuer Steuerschätzung im Jahr 2027 rund 10 Milliarden Euro. Finanzminister Klingbeil macht dafür vor allem die hohen Energiepreise und die wirtschaftlichen Folgen des Konflikts verantwortlich.
2: Für Verbraucher könnte das bedeuten, der finanzielle Spielraum des Staates wird kleiner, also weniger Geld für neue Entlastungen wie den Tankrabatt oder zusätzliche Hilfen. Gleichzeitig wird die Diskussion über Einsparungen wohl wieder lauter, etwa bei Zuschüssen oder Förderprogrammen. Klingbeil sagt trotzdem, die Regierung wolle weiter investieren, Jobs schaffen und Arbeitsplätze sichern. Klar ist aber auch, solange Energie teuer bleibt und die Wirtschaft schwächelt, bleibt die Lage ziemlich unsicher. Zoe Tassovali, Nachrichtenredaktion.
1: Trotz Waffenruhe haben sich die USA und der Iran gegenseitig in der Straße von Hormuz beschossen. US-Streitkräfte hätten unprovozierte iranische Angriffe abgewehrt und mit Schlägen zur Selbstverteidigung reagiert. Das teilte das für den Nahen Osten zuständige Kommando des US-Militärs auf der Plattform X mit. Das iranische Militär bestätigte Angriffe auf US-Kriegsschiffe und machte dafür wiederum US-Attacken auf einen iranischen Öltanker verantwortlich. Seit Januar bekommen 18-Jährige Fragebögen zugeschickt zum neuen Wehrdienst der Bundeswehr. Aber nicht alle beantworten ihn. Jungen Männern, die den Fragebogen nicht ausfüllen, soll künftig ein Bußgeld drohen.
3: Rund 200.000 Fragebögen wurden bisher verschickt und der Rücklauf ist durchaus beachtlich. Von jungen Männern, die antworten müssen, kamen 86% der Bögen innerhalb der ersten Frist zurück. Nach der ersten Mahnung waren es sogar gut 90%. Die 250 Euro Bußgeld drohen Männern, wenn sie 2 Wochen nach der zweiten Mahnung keinen Fragebogen zurückgeschickt haben. Junge Frauen können den Bogen ausfüllen, müssen aber nicht. Ronny Tochau, Berlin.
1: Zum Fußball. Der SC Freiburg steht erstmals in einem Europapokal-Endspiel. Die Badener bezwangen Sporting Braga im Halbfinalrückspiel der Europa League mit 3:1. Sie treffen nun im Finale am 20. Mai in Istanbul auf den englischen Topclub Aston Villa.
4: Schön, dass Sie bei uns sind. Hier ist Radio Paradiso mit dem Wetter für Berlin und Brandenburg heute am Freitag. Und da fällt der Blick in den Himmel wesentlich freundlicher aus als in den letzten Tagen. Die Sonne kommt wieder zum Vorschein. Viele, viele Wolken ziehen davon und vor allem die lästigen Regenwolken. Das Ganze auch bei recht angenehmen Temperaturen bis zu 15 Grad. Leicht besser dann morgen am Samstag. Hier geht es mit 17 Grad in der Spitze weiter. Ansonsten bleibt das Wetter gleich. Also auch hier wieder Sonne und Wolken im Wechsel. Und dieses Wetter erwartet Sie dann auch nochmal am Sonntag.

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2: Von Johann Wolfgang von Goethe. Jeder hat sein Glück unter den Händen, wie der Künstler eine rohe Materie, die er zu einer Gestalt umbilden will. Aber es ist mit dieser Kunst wie mit allen. Nur die Fähigkeit wird uns angeboren. Sie will gelernt und sorgfältig ausgeübt sein.

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1: Ich bin Ursula Winkler. Der Iran-Krieg belastet die deutsche Wirtschaft offenbar stärker als bisher gedacht. Allein dem Bund fehlen laut neuer Steuerschätzung im kommenden Jahr rund 10 Milliarden Euro. Das teilte Finanzminister Klingbeil mit.
2: Klingbeil macht vor allem die hohen Energiepreise und die wirtschaftlichen Folgen des Iran-Kriegs verantwortlich. Die Unsicherheit bleibe groß, sagt er. Deshalb müsse die Regierung ständig nachsteuern. Gleichzeitig will er an Entlastungen wie dem Tankrabatt festhalten und weiter investieren, damit die Wirtschaft stabil bleibt. Klar ist aber auch, für den Bundeshaushalt wird das Ganze deutlich schwieriger. Denn bis 2030 rechnen die Steuerschätzer insgesamt mit deutlich weniger Einnahmen als noch im Herbst erwartet. Zoe Tassovali, Nachrichtenredaktion.
1: Trotz Waffenruhe haben sich die USA und der Iran gegenseitig in der Straße von Hormuz beschossen. US-Streitkräfte hätten unprovozierte iranische Angriffe abgewehrt und mit Schlägen zur Selbstverteidigung reagiert. Das teilte das für den Nahen Osten zuständige Kommando